0: nutzen noch neue Methoden mithilfe künstlicher Intelligenz. Bundesinnenminister Dobrindt, der spricht von einem dramatischen Anstieg der Fälle im Netz und fordert, wir müssen unsere Kinder dort besser schützen. Und er betont, die Statistik zählt nur die bekannten Fälle. Die Dunkelziffer sei weitaus höher.
1: In gut 5 Wochen startet in Köln die Gamescom, also die weltgrößte Messe für Computer und Videospiele. Und in diesem Jahr ist sie erstmals ausgebucht. Das haben die Veranstalter mitgeteilt. Im vergangenen Jahr kamen rund 357.000 Besucherinnen und Besucher. Den Rekord von 373.000 Besuchern aus dem Jahr 2019 will man aber bewusst nicht knacken. Die Hallen werden sonst einfach zu voll, so der Veranstalter. Für die deutsche Hoffnung weist das vorzeitige Aus auf der 16. Etappe. Radprofi Florian Lipowitz ist bei der Tour de France im Einzelzeitfahren in einer Kurve gestürzt und muss deshalb verletzt aufgeben. Letztes Jahr wurde der 25-Jährige Dritter in der Gesamtwertung. Die führt dieses Jahr der Slowene und vierfacher Tour-Gesamtsieger Tadej Pogacar an. Beim Stoßaus von Florian Lipowitz gewann Olympiasieger und Weltmeister Remco Evenepoel.
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3: Der Mittwoch startet eigentlich mit richtig schönem Wetter. Es wird viel Sonne geben. Erst im weiteren Tagesverlauf kommen dann ein paar Wolken zu uns. Die sind aber bis zum Abend harmlos. Dann kann es erste Regenschauer geben. Temperaturen zwischen 12 und 21 Grad. Der Donnerstag sieht dann schon deutlich wechselhafter aus. Dann wird es auch ein bisschen kühler. Am Freitag kommt dann so etwas wie der Sommer 2026 zurück.

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20: Ich bin Florian Klaus. Wer 14 oder jünger ist, darf in Frankreich ab September keine Social-Media-Konten mehr anlegen. Alte Accounts von gleichaltrigen Kindern werden ab Januar 2027 gesperrt. Darauf hat sich das französische Parlament geeinigt. Frankreich ist damit das erste EU-Land mit einer Social-Media-Sperre für Kinder und Jugendliche. Ausnahmen soll es für Bildungsplattformen oder Seiten wie Wikipedia geben. Die Chemnitzer Polizei warnt vor einer neuen Masche, die nicht nur dreist, sondern auch gefährlich ist. Unbekannte haben an einer Tankstelle in Autobahnnähe den Reifen eines SUV beschädigt. Dann folgten sie dem Wagen, bis er wegen des Defekts auf dem Standstreifen der A72 stoppte. Die Trickdiebe hielten kurz hinter dem PKW an. Als der Fahrer dabei war, das Rad zu wechseln, stahlen sie aus dem Innenraum ein Messgerät im Wert von 300 Euro und fuhren davon. immer mehr Kinder und Jugendliche

0: Jugendliche in Deutschland werden Opfer von sexueller Gewalt. Mehr als 18.000 Fälle hat die Polizei im vergangenen Jahr erfasst. Das geht aus dem aktuellen Lagebild hervor. Claudia Wächter mit den Einzelheiten des Berichts.
1: Vor allem im digitalen Raum werden Kinder immer häufiger zu Opfern. Dort suchen Täter gezielt sexuelle Kontakte zu Minderjährigen, nutzen noch neue Methoden mithilfe künstlicher Intelligenz. Bundesinnenminister Dobrindt, der spricht von einem dramatischen Anstieg der Fälle im Netz und fordert, wir müssen unsere Kinder dort besser schützen. Und er betont, die Statistik zählt nur die bekannten Fälle. Die Dunkelziffer sei weitaus höher.
0: In gut 5 Wochen startet in Köln die Gamescom, also die weltgrößte Messe für Computer und Videospiele. Und in diesem Jahr ist sie erstmals ausgebucht. Das haben die Veranstalter mitgeteilt. Im vergangenen Jahr kamen rund 357.000 Besucherinnen und Besucher. Den Rekord von 373.000 Besuchern aus dem Jahr 2019 will man aber bewusst nicht knacken. Die Hallen werden sonst einfach zu voll, so der Veranstalter. Für die deutsche Hoffnung weist das vorzeitige Aus auf der 16. Etappe. Radprofi Florian Lipowitz ist bei der Tour de France im Einzelzeitfahren in einer Kurve gestürzt und muss deshalb verletzt aufgeben. Letztes Jahr wurde der 25-Jährige Dritter in der Gesamtwertung. Die führt dieses Jahr der Slowene und vierfacher Tour-Gesamtsieger Tadej Pogacar an. Beim Stoßaus von Florian Lipowitz gewann Olympiasieger und Weltmeister Remco Evenepoel.
2: Das Sachsenwetter.
3: Der Mittwoch startet eigentlich mit richtig schönem Wetter. Es wird viel Sonne geben. Erst im weiteren Tagesverlauf kommen dann ein paar Wolken zu uns. Die sind aber bis zum Abend harmlos. Dann kann es erste Regenschauer geben. Temperaturen zwischen 12 und 21 Grad. Der Donnerstag sieht dann schon deutlich wechselhafter aus. Dann wird es auch ein bisschen kühler. Am Freitag kommt dann so etwas wie der Sommer 2026 zurück.

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4: Ich bin Florian Klaus. Wer 14 oder jünger ist, darf in Frankreich ab September keine Social-Media-Konten mehr anlegen. Alte Accounts von gleichaltrigen Kindern werden ab Januar 2027 gesperrt. Darauf hat sich das französische Parlament geeinigt. Frankreich ist damit das erste EU-Land mit einer Social-Media-Sperre für Kinder und Jugendliche. Ausnahmen soll es für Bildungsplattformen oder Seiten wie Wikipedia geben. Die Chemnitzer Polizei warnt vor einer neuen Masche, die nicht nur dreist, sondern auch gefährlich ist. Unbekannte haben an einer Tankstelle in Autobahnnähe den Reifen eines SUV beschädigt. Dann folgten sie dem Wagen, bis er wegen des Defekts auf dem Standstreifen der A72 stoppte. Die Trickdiebe hielten kurz hinter dem PKW an. Als der Fahrer dabei war, das Rad zu wechseln, stahlen sie aus dem Innenraum ein Messgerät im Wert von 300 Euro und fuhren davon. Immer mehr Kinder und Jugendliche in Deutschland werden Opfer von sexueller Gewalt. Mehr als 18.000 Fälle hat die Polizei im vergangenen Jahr erfasst. Das geht aus dem aktuellen Lagebild hervor. Claudia Wächter mit den Einzelheiten des Berichts.
5: Vor allem im digitalen Raum werden Kinder immer häufiger zu Opfern. Dort suchen Täter gezielt sexuelle Kontakte zu Minderjährigen, nutzen auch neue Methoden mithilfe künstlicher Intelligenz. Bundesinnenminister Dobrindt, der spricht von einem dramatischen Anstieg der Fälle im Netz und fordert, wir müssen unsere Kinder dort besser schützen. Und er betont, die Statistik zählt nur die bekannten Fälle. Die Dunkelziffer sei weitaus höher.
4: In gut 5 Wochen startet in Köln die Gamescom, also die weltgrößte Messe für Computer- und Videospiele. Und in diesem Jahr ist sie erstmals ausgebucht. Das haben die Veranstalter mitgeteilt. Im vergangenen Jahr kamen rund 357.000 Besucherinnen und Besucher. Den Rekord von 373.000 Besuchern aus dem Jahr 2019 will man aber bewusst nicht knacken. Die Hallen werden sonst einfach zu voll, so der Veranstalter. Für die deutsche Hoffnung weist das vorzeitige Aus auf der 16. Etappe. Radprofi Florian Lipowitz ist bei der Tour de France im Einzelzeitfahren in einer Kurve gestürzt und muss deshalb verletzt aufgeben. Letztes Jahr wurde der 25-Jährige Dritter in der Gesamtwertung. Die führt dieses Jahr der Slowene und vierfacher Tour-Gesamtsieger Tadej Pogacar an. Beim Sturzaus von Florian Lipowitz gewann Olympiasieger und Weltmeister Remco Evenepoel.
3: Das Sachsenwetter.
6: Der Mittwoch startet eigentlich mit richtig schönem Wetter. Es wird viel Sonne geben. Erst im weiteren Tagesverlauf kommen dann ein paar Wolken zu uns. Die sind aber bis zum Abend harmlos. Dann kann es erste Regenschauer geben. Temperaturen zwischen 12 und 21 Grad. Der Donnerstag sieht dann schon deutlich wechselhafter aus. Dann wird es auch ein bisschen kühler. Am Freitag kommt dann so etwas wie der Sommer 2026 zurück.

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9: Ich bin Florian Klaus. Wer 14 oder jünger ist, darf in Frankreich ab September keine Social-Media-Konten mehr

0: anlegen. Alte Accounts von gleichaltrigen Kindern werden ab Januar 2027 gesperrt. Darauf hat sich das französische Parlament geeinigt. Frankreich ist damit das erste EU-Land mit einer Social-Media-Sperre für Kinder und Jugendliche. Ausnahmen soll es für Bildungsplattformen oder Seiten wie Wikipedia geben. Die Chemnitzer Polizei warnt vor einer neuen Masche, die nicht nur dreist, sondern auch gefährlich ist. Unbekannte haben an einer Tankstelle in Autobahnnähe den Reifen eines SUV beschädigt. Dann folgten sie dem Wagen, bis er wegen des Defekts auf dem Standstreifen der A72 stoppte. Die Trickdiebe hielten kurz hinter dem PKW an. Als der Fahrer dabei war, das Rad zu wechseln, stahlen sie aus dem Innenraum ein Messgerät im Wert von 300 Euro und fuhren davon. Immer mehr Kinder und Jugendliche in Deutschland werden Opfer von sexueller Gewalt. Mehr als 18.000 Fälle hat die Polizei im vergangenen Jahr erfasst. Das geht aus dem aktuellen Lagebild hervor. Claudia Wächter mit den Einzelheiten des Berichts.
1: Vor allem im digitalen Raum werden Kinder immer häufiger zu Opfern. Dort suchen Täter gezielt sexuelle Kontakte zu Minderjährigen, nutzen auch neue Methoden mithilfe künstlicher Intelligenz. Bundesinnenminister Dobrindt, der spricht von einem dramatischen Anstieg der Fälle im Netz und fordert, wir müssen unsere Kinder dort besser schützen. Und er betont, die Statistik zählt nur die bekannten Fälle. Die Dunkelziffer sei weitaus höher.
0: In gut 5 Wochen startet in Köln die Gamescom, also die weltgrößte Messe für Computer- und Videospiele. Und in diesem Jahr ist sie erstmals ausgebucht. Das haben die Veranstalter mitgeteilt. Im vergangenen Jahr kamen rund 357.000 Besucherinnen und Besucher. Den Rekord von 373.000 Besuchern aus dem Jahr 2019 will man aber bewusst nicht knacken. Die Hallen werden sonst einfach zu voll, so der Veranstalter. Für die deutsche Hoffnung weist das vorzeitige Aus auf der 16. Etappe. Radprofi Florian Lipowitz ist bei der Tour de France im Einzelzeitfahren in einer Kurve gestürzt und muss deshalb verletzt aufgeben. Letztes Jahr wurde der 25-Jährige Dritter in der Gesamtwertung. Die führt dieses Jahr der Slowene und vierfacher Tour-Gesamtsieger Tadej Pogacar an. Beim Sturzaus von Florian Lipowitz gewann Olympiasieger und Weltmeister Remco Evenepoel.
2: Guten Morgen. Aktuell noch recht frisch, zwischen 10 und 14 Grad. Heute zunächst meist sonnig, später wolkiger und windiger mit Schauern 19 bis 22 Grad. Morgen haben wir es unbeständig mit einzelnen Schauern bis 21 Grad, Freitag wieder sonniger und wärmer bis 24 Grad und das Wochenende auch überwiegend freundlich und trocken und wärmer bis 28 Grad.
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2: Vollgesperrt nach einem Gebäudeeinsturz in Frankenberg die B180 Altenhainer Straße und wegen eines Brandes im Bautzen die Schliebenstraße zwischen Clara Zetkin und B96 Hoyerswerda Straße. Gute Fahrt.
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1: Wenn sich eine Tür schließt, dann hoffen wir, dass sich eine neue öffnet. Manchmal ist es im Leben so, ein Traum zerbricht, eine Beziehung endet, wir verlieren vielleicht unseren Job und es fühlt sich alles auswegslos an. Und vielleicht schauen Sie in diesen Momenten auch nach oben und fragen einfach, warum? Wir wollen meist an dem Alten festhalten, aber möglicherweise sieht Gott viel weiter als wir. Vielleicht sieht er Wege, die wir noch nicht sehen. In der Offenbarung des Johannes steht, sieh, ich habe vor dir eine Tür aufgetan, die niemand schließen kann. Jesus tritt hier selbst als Türöffner auf.

0: er stößt Türen auf, die nie wieder zufallen. Natürlich heißt das nicht, dass jede geschlossene Tür auch leicht zu akzeptieren ist. Natürlich tut es weh, wenn wir Menschen aus unserem Leben verlieren, wenn wir vielleicht enttäuscht wurden. All das hinterlässt bei uns Spuren. Auch in der Bibel lassen sich dazu viele Geschichten finden. Als Jesus tot war, da waren die Jünger voller Angst. Eine Tür hatte sich geschlossen und dann änderte sich alles mit der Auferstehung zu Ostern. Niemand wird vergessen. Auch in den dunkelsten Zeiten können wir Türen zu Gott und auch zu unserem Herzen öffnen. Hindurchgehen und neu anfangen.
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3: Mit Anke Wolf. Guten Morgen. Nach der Messerattacke letzten Sommer in einer Dresdner Straßenbahn muss ein 21-jähriger Syrer für 3 Jahre hinter Gitter. Er hatte einen gleichaltrigen US-Amerikaner mit einem Cuttermesser schwer im Gesicht verletzt. Das Opfer war zuvor einer Frau zur Hilfe gekommen. Sachsens Ministerpräsident Kretschmer fordert mehr Gesprächsbereitschaft zwischen den Parteien, auch mit der AfD, wie er dem Handelsblatt sagte. Die AfD liegt in Umfragen in allen ostdeutschen Bundesländern vorn. In Bautzen ist die Feuerwehr immer noch wegen eines brennenden Batteriespeichers am Schliebenparkplatz im Einsatz. Die Anlage wurde auch in der Nacht weiter gekühlt. Betroffene Anwohner kamen in einer Notunterkunft unter. Frankreich führt als erstes EU-Land ein Social-Media-Verbot für Kinder und Jugendliche unter 15 Jahren ein. Ein entsprechendes Gesetz soll nach den Sommerferien greifen. Noch bis morgen können beim Zoo Leipzig Namensvorschläge für das Giraffenbaby eingereicht werden. Über 1300 sind bereits eingegangen. Der kleine Bulle ist inzwischen 5 Wochen alt.
4: Guten Morgen. Aktuell noch recht frisch, zwischen 10 und 14 Grad. Heute zunächst meist sonnig, später wolkiger und windiger mit Schauern 19 bis 22 Grad. Morgen haben wir es unbeständig mit einzelnen Schauern bis 21 Grad, Freitag wieder sonniger und wärmer bis 24 Grad und das Wochenende auch überwiegend freundlich und trocken und wärmer bis 28 Grad.
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4: Voll gesperrt nach einem Gebäudeeinsturz in Frankenberg die B180 Altenhainer Straße und wegen eines Brandes in Bautzen die Schliebenstraße zwischen Clara Zetkin und B96 Hoyerswerder Straße. Und geblitzt wird bereits an diesem frühen Mittwochmorgen einmal zwischen Geier und Zönitz auf der Zönitzer Straße und in Naundorf auf der Mügelner Straße Richtung Leißnig. Allen unterwegs, gute Fahrt!
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3: Mit Anke Wolf einen schönen guten Morgen. In allen ostdeutschen Bundesländern liegt die AfD in Umfragen vorn. Sachsens Ministerpräsident Michael Kretschmer fordert deswegen mit Blick auf die Mehrheitsverhältnisse mehr Gesprächsbereitschaft zwischen den Parteien, auch mit der AfD. Im Gespräch mit dem Handelsblatt betonte der CDU-Politiker, dass aus seiner Sicht mit jedem gesprochen werden muss, der reden will. Bundeskanzler und CDU-Chef Friedrich Merz hält dagegen und schließt eine Zusammenarbeit mit AfD und Linken weiter aus. In Bautzen ist die Feuerwehr immer noch wegen eines brennenden Batteriespeichers am Schliebenparkplatz im Einsatz. Die Anlage wurde in der Nacht weiter gekühlt.

0: Das Feuer war gestern Nachmittag ausgebrochen. Knut Michael Konot berichtet.
1: Die Evakuierung wurde am Abend erweitert. Betroffene Bewohner kamen in einer Notunterkunft unter. Die Luft wurde permanent auf bedenkliche Schadstoffe überprüft. Rauch drang aus dem in 4 Containern untergebrachten Batteriespeicher. Die Anlage, mit der Stromschwankungen ausgeglichen werden, wurde vom Netz genommen. Nach Angaben der Energie- und Wasserwerke Bautzen war die Energieversorgung in der Stadt nicht beeinträchtigt. Die Brandursache ist noch unklar.
0: Nach der Messerattacke letzten Sommer in einer Dresdner Straßenbahn muss ein 21-jähriger Syrer für 3 Jahre hinter Gitter. Er wurde gestern vor dem Dresdner Landgericht wegen schwerer und gefährlicher Körperverletzung verurteilt. Er hatte den gleichaltrigen US-Amerikaner John Rudert mit einem Cuttermesser schwer im Gesicht verletzt. Das Opfer war zuvor einer Frau zu Hilfe gekommen, die von ihrem Freund, einem mitangeklagten 22 Jahre alten Syrer, attackiert wurde. Rudert behält von dem Angriff eine bleibende Narbe im Gesicht. Frankreich führt als erstes EU-Land ein Social-Media-Verbot für Kinder und Jugendliche unter 15 Jahren ein. Ein entsprechendes Gesetz soll nach den Sommerferien greifen. Ohne Strafen für Eltern oder Kinder. Die Plattformen müssen technische Altersgrenzen einführen. Das heißt, dann ab September können die Kids in Frankreich keine neuen Accounts mehr anlegen. Alle, die schon einen haben und 14 oder jünger sind, werden dann zum Jahreswechsel gesperrt. In Chemnitz wird ja ab Freitag Weinfest gefeiert und das Programm hat für Groß und Klein jede Menge zu bieten. Neu in diesem Jahr ist die umgestaltete Lounge auf dem Jakobikirchplatz mit einem Cocktailtruck, auf dem am Wochenende DJs auflegen. Außerdem sind ein Tanzpicknick, Lesungen und ein Maskottchentreffen geplant.
2: Guten Morgen. Aktuell noch recht frisch, zwischen 10 und 14 Grad. Heute zunächst meist sonnig, später wolkiger und windiger mit Schauern 19 bis 22 Grad. Morgen haben wir es unbeständig mit einzelnen Schauern bis 21 Grad, Freitag wieder sonniger und wärmer bis 24 Grad und das Wochenende auch überwiegend freundlich und trocken und wärmer bis 28 Grad.
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2: Vollgesperrt nach einem Gebäudeeinsturz in Frankenberg die B180 Altenhainer Straße und wegen eines Brandes in Bautzen die Schliebenstraße zwischen Clara Zetkin und B96 Hoyerswerder Straße. Und geblitzt wird bereits an diesem frühen Mittwochmorgen einmal zwischen Geier und Zönitz auf der Zönitzer Straße und in Naundorf auf der Mügelner Straße Richtung Leißnig. Allen unterwegs, gute Fahrt!
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0: Guten Morgen und Achtung Autofahrer, wichtige neue Meldung zwischendurch von der A9 Leipzig Richtung Nürnberg, Reifenteile zwischen Großkugel und Leipzig West auf der linken Spur.
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2: Mit Anke Wolf. Guten Morgen. Angesichts erneut explodierender Öl- und Spritpreise hat SPD-Generalsekretär Klüssendorf einen Spritpreisdeckel gefordert und verweist in der Neuen Osnabrücker Zeitung auf Länder wie Belgien und Luxemburg, die so etwas seit Jahren haben. Erstmals seit 6 Jahren ist heute ein Besuch der Leipziger Kfz-Zulassungsstelle ohne Termin möglich. Die Stadtverwaltung testet dieses Angebot, nachdem es zuletzt viel Kritik am reinen Online-Verfahren gab. In Spanien soll Rauchen künftig auch in öffentlichen Außenbereichen verboten werden. Ein Gesetzentwurf der Regierung sieht Einschränkungen unter anderem in Parks, auf Restaurantterrassen und an Stränden vor. Kostenlos ins Dresdner Freibad Vostra. Das können Kinder und Jugendliche bis 17 Jahren während der gesamten Ferien. Möglich macht das ein anonymer Gönner, der die Kosten für den Eintritt übernimmt. In Schneeberg beginnt heute mit dem Bergstreittag die Festwoche zum 555-jährigen Stadtjubiläum. Höhepunkte sind heute Abend die große Bergparade und das Abschlusskonzert auf dem Markt.
3: Guten Morgen. Aktuell noch recht frisch, zwischen 10 und 14 Grad. Heute zunächst meist sonnig, später wolkiger und windiger mit Schauern 19 bis 22 Grad. Morgen haben wir es unbeständig mit einzelnen Schauern bis 21 Grad, Freitag wieder sonniger und wärmer bis 24 Grad und das Wochenende auch überwiegend freundlich und trocken und wärmer bis 28 Grad.
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3: Vollgesperrt nach einem Gebäudeeinsturz in Frankenberg die B180 Altenhainer Straße und wegen eines Brandes im Bautzen die Schliebenstraße zwischen Clara Zetkin und B96 Hoyerswerder Straße. Und geblitzt wird bereits an diesem frühen Mittwochmorgen einmal zwischen Geier und Zönitz auf der Zönitzer Straße und in Naundorf auf der Mügelner Straße Richtung Leißnig. Allen unterwegs, gute Fahrt!
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Guten Morgen und Achtung Autofahrer, eine neue Verkehrsmeldung zwischendurch von der A38 Halle Richtung Leipzig. Reifenteile zwischen Rastplatz Fuchsaue und Leipzig Südwest, bitte vorsichtig fahren.

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4: Mit Anke Wolf. Guten Morgen. Wegen der neuen Eskalation im Nahen Osten sind Öl- und Spritpreise hierzulande wieder deutlich gestiegen. SPD-Generalsekretär Tim Klüssendorf fordert deshalb in der neuen Osnabrücker Zeitung einen Spritpreisdeckel und verweist auf Länder wie Belgien und Luxemburg, die so etwas schon seit Jahren haben. Klüssendorf plädiert außerdem für eine Diskussion über ein erneutes Aussetzen der Schuldenbremse. Nach der Messerattacke letzten Sommer in einer Dresdner Straßenbahn muss ein 21-jähriger Syrer für 3 Jahre hinter Gitter. Er hatte den gleichaltrigen US-Amerikaner John Rudert mit einem Cuttermesser schwer im Gesicht verletzt. Der Fall hatte über Deutschlands Grenzen hinaus für Aufsehen gesorgt, denn Rudert hatte die Bilder damals in den sozialen Medien veröffentlicht. Er war einer Frau zu Hilfe gekommen, die von ihrem syrischen Freund, einem mitangeklagten 22-Jährigen, in der Bahn beschimpft und geschlagen worden war. Frankreich führt als erstes EU-Land ein Social-Media-Verbot für Kinder und Jugendliche unter 15 Jahren ein. Ein entsprechendes Gesetz, das nach den Sommerferien greifen soll, wurde vom Parlament in Paris mit großer Mehrheit verabschiedet. Aus Paris, Michael Evers.
5: Aber wie soll die Umsetzung funktionieren? Frankreich will, dass die großen Social-Media-Plattformen für die Alterskontrolle mehrere technische Möglichkeiten anbieten. Kritiker aber bezweifeln, dass Frankreich solche Einschränkungen im Alleingang durchsetzen kann. Die Zuständigkeit dafür liegt nämlich bei der EU. Und Brüssel prüft bereits, wie eine entsprechende Regelung ausgestaltet werden kann und hält von dem französischen Vorpreschen nicht viel.
4: In Zwickau steht das Simson-Treffen vor der Tür und damit auch ein größerer Polizeieinsatz. Von morgen bis Sonntag verwandelt sich der Zwickauer Flugplatz wieder zum Mekka für Fans der DDR-Kultmopeds. Gunnar Tichy berichtet.
6: Ja, wichtig für alle Verkehrsteilnehmer. Besonders während der An- und Abreise ist auf der Reichenbacher Straße mit Staus zu rechnen. Die Polizei wird dort ein Verkehrsleitsystem einrichten und verstärkt präsent sein. Außerdem ist ein Kommunikationsteam direkt auf dem Veranstaltungsgelände im Einsatz.
4: Gut 5 Wochen nach seiner Geburt ist der kleine Giraffenbulle im Zoo Leipzig immer noch ohne Namen. Und damit sich das bald ändert, können Vorschläge eingereicht werden, und zwar noch bis morgen. Das Interesse, dem Kind endlich einen Namen zu geben, ist groß, denn laut Zoo sind bereits 1300 Vorschläge eingegangen.
7: Wir sind gespannt und berichten, sobald da was durchsickert. Vielen Dank an Anke. Hier ist Hitradio RTL. Wir gucken auf Sachsenwetter und das sieht erstmal gar nicht so verkehrt aus. Vor allem im Südosten Sachsens. Da ist noch die Sonne mit dabei. Ansonsten sind einige Wolken unterwegs. Es ist aber trocken. Dazu haben wir derzeit um die 12 Grad in Lunzenau, 9 Grad in Aue, 12 Grad in Bad Gottleuba-Berg Gishübel. Und bis zu 22 Grad sind ja heute auch noch drin. Dazu bleibt es bei überwiegend vielen Wolken. Später bringen die dann auch so ein paar Schauer mit. Es wird windig. Morgen auch nochmal wechselhaft. Der Donnerstag mit etwas Sonne. Ansonsten wieder mehr Wolken, auch Regenwolken der Mai. Die meisten dabei östlich der Elbe. Und 21 Grad die Top-Temperatur. Das Gute ab Freitag und Richtung Wochenende selbst. Da wird es deutlich sommerlicher.
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7: Achtung, A4 Erfurt Richtung Chemnitz. Zwischen Gera Leumnitz und Ronneburg, hier liegen Gegenstände auf allen Spuren. A17 Dresden Richtung Prag in der Abfahrt Pirna. Aufpassen, eine Ölspur zieht sich hier. A38 Halle Richtung Leipzig. Reifenteile zwischen Rastplatz Fuchsaue Ost und Leipzig Südwest. Dann haben wir einen Feuerwehreinsatz auf der B180 in Frankenberg, Altenhainer Straße. Zwischen Dr. Bruno Kochmann Straße und Hohe Straße vollgesperrt. Und Vollsperrung wegen eines Brandes auch in Bautzen. Betrifft die Schliebenstraße zwischen Clara-Zetkin-Straße und der B96 Hoyerswerdaer Straße, kommen sie aktuell nicht durch. Dann wird geblitzt B2 in Lindenhain Richtung Bad Düben, zwischen Olbersdorf und Zittau am Ortseingang Zittau, zwischen Geier und Zwönitz auf der Zwönitzer Straße und in Naundorf stehen sie auch heute wieder auf der Mügelner Straße und zwar in Fahrtrichtung Leisnig.
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7: Ja, einen hoffentlich gemütlichen Mittwoch heute in Ferienwoche Nummer 3. Wir stolpern so langsam rein, gleich nämlich Stumblin' In vom australischen DJ Cyril nach Tears for Fears aus England mit Shout. Genau das Richtige zum Wachwerden. Es ist kurz nach 7, morgen.
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Hörerinnen, Cyril, um 10 Minuten nach 7 am Mittwoch. Hit Radio RTL spielt 80er, 90er, 100% Sachsen-Sound. Jetzt mit Kim Wilde. War zuletzt Ende Mai ja als viel umjubelter Überraschungs-Stargast beim Wave-Gothic-Treffen in Leipzig. Hat das WGT auch mit eröffnet. Bis zum nächsten Besuch in Sachsen dauert es wohl noch. Das nächste offizielle Konzert ist für den 10. November 2027 allerdings geplant im Felsenkeller in Leipzig. Wir hören sie jetzt mit ihrem Hit Cambodia von 1981. Hier ist Kim Wilde auf Fit Radio RTL. Guten Morgen.

0: Liquido mit Narkotik. Machen uns munter am Mittwochmorgen. Es ist der 22. Juli. Sie hören Hitradio RTL kurz nach 7:45.
1: Morgen, Herr André. Ich habe einen super Blitzer für euch auf der 173 Kesselsdorf in Richtung Freiberg.
0: Da sagen wir Dankeschön. Wenn Sie auch noch was entdeckt haben, gerne per WhatsApp melden an die 0351 5000 2000. Allen unterwegs. Gute Fahrt.

0: Sophia. Sommermusik mit Alvaro Soler auf Hitradio RTL. Kommenden Freitag am letzten Julitag 2026 ist er live in Dresden auf der großen Freilichtbühne im großen Garten in der Jungen Garde mit seiner Tour El Camino mit 9 Songs im Gepäck auch und seinen größten Hits. Und das war einer davon, Sophia aus dem Jahr 2016. Und gleich machen wir einen Zeitsprung zurück in die 80er. Better Day Besides von und mit Kim Carnes, 80er, 90er, 100% Sachsen-Sound hier bei Hitradio RTL. Gleich nach den Themen des Morgens.
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13: Mit Anke Wolf. Guten Morgen. Frankreich führt als erstes EU-Land ein Social-Media-Verbot für Kinder und Jugendliche unter 15 Jahren ein. Ein entsprechendes Gesetz soll nach den Sommerferien greifen. Schock in Frankenberg. Gestern Abend ist dort ein leerstehendes Wohnhaus teilweise eingestürzt. Verletzt wurde niemand. Die B180 bleibt im Bereich der Einsatzstelle gesperrt. Die Dresdner Stadtfestmacher unterstützen in diesem Jahr den Wiederaufbau des römischen Bades im Park von Schloss Albrechtsberg. Ab sofort gibt es limitierte 0 € Canaletto-Scheine zu kaufen, deren Erlös in den Spendentopf für das Becken fließt. Wegen der angespannten Finanzlage muss die Stadt Leipzig bei mehreren geplanten Straßensanierungen sparen, das hat das Rathaus erklärt. Betroffen sind insgesamt 7 wichtige Projekte, unter anderem auf Georg Schumann und Berliner Straße. Im Amazonasgebiet sind im letzten Jahr so wenig Waldflächen verbrannt wie seit 40 Jahren nicht mehr. Demnach waren rund 3,1 Millionen Hektar betroffen, etwa 80% weniger als im Jahr davor.
0: Wir haben es genau 7:30, Hitradio RTL mit dem Blick auf Sachsenwetter für diesen Mittwoch. Und da sind schon einige Wolken unterwegs, zwischendurch aber auch noch aufgelockert, vor allem östlich der Elbe. Da hat die Sonne noch Platz. Ansonsten machen sich aber dann heute im Laufe des Tages auch einige Regenwolken wieder Platz. Die Höchstwerte liegen zwischen 19 und 22 Grad. Windig wird's, stellenweise auch ziemlich stark böig, vor allem in den höheren Lagen. Morgen dann auch nochmal so wechselnd bewölkt mit etwas Sonne. Es bleibt

0: nass. Der meiste Regen kommt wahrscheinlich im Osten Sachsens runter. Der Wind wird aber nachlassen. Temperaturen bis zu 21 Grad und dann wird's schöner. Am Freitag und am Samstag, da kommt die Sonne viel öfter durch. Das bleibt dann auch überwiegend trocken und die Temperaturen steigen. Am Freitag bis zu 25 und Samstag schon wieder knappe 30 Grad.
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0: So, wir schon auf die Straßen, da sieht es jetzt erstmal wieder richtig gut aus auf den Autobahnen. Da läuft soweit alles störungsfrei, haben sie freie Fahrt. Es klemmt aber auf der B180 in Frankenberg. Hier ist die Altenhainer Straße vollgesperrt wegen eines Feuerwehreinsatzes zwischen der Dr. Bruno Kochmann Straße und Hohe Straße. Und in Bautzen ebenso Feuerwehr im Einsatz auf der Schliebenstraße, deswegen Vollsperrung zwischen der Clara Zetkin Straße und der B96 Hoyerswerda Straße. Geblitzt wird, B2, Lindenhain Richtung Bad Düben, hat uns der Sven gemeldet. Der André auf der B173 in Kesselsdorf den Superblitzer entdeckt Richtung Freiberg. Es blitzt auch frisch auf der B87 am Abzweig Audenhain beidseitig, danke an Volker. Dann zwischen Olbersdorf und Zittau am Ortseingang Zittau und in Dresden haben wir die Superblitzer stehen auf der Grundstraße, der Korener Straße und der Gartenstraße in Kossebaude.
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0: Hier bin ich, die Ari, wünsche einen guten Morgen und einen hoffentlich ganz entspannten Start jetzt hier mit Kim Carnes und Better Davis Eyes von 1981. Wir spielen 80er, 90er, 100% Sachsen-Sound. Schöne Wochenmitte.

Nick Heyman, Sie hören Hitradio RT11 und der Ralf hat aufgepasst und einen guten Tipp für Sie. In Grünhain auf der Zwönitzer Straße Richtung Zwönitz, da lauert ein grauer Blitzer-Caddy. Gut aufpassen, gute Fahrt und guten Start. Jetzt mit Kylie Minogue und The Locomotion hier bei Hitradio RT11.

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1: So, damit Ihre Kids was zu erzählen haben, wenn es nach den Ferien darum geht, na, was war denn das Schönste, was war denn das Tollste, das spannendste Ferienerlebnis? Also Ihre Kids werden berichten dürfen, dass sie vielleicht einmal Zoodirektor oder Zoodirektorin waren, und zwar im Zoo Leipzig, und den nämlich als allererstes vor allen anderen aufgeschlossen haben. Also tatsächlich dieses große historische Haupttor mit dem Chefschlüssel aufgemacht haben. Und Mama Anne Wichor aus Hänichen hat Sohnemann Paul 7 Jahre vorgeschlagen, dass er als nächstes doch auch mal Zoodirektor für einen Tag sein darf. Und damit aber auch, trotz Ferien, muss man ja fairerweise mal dazu sagen, eben auch mal zeitig aufstehen müsste, ne?
2: Ja, klar, weil das ist, glaube ich, ein sehr guter Grund, um einfach mal ein bisschen zeitiger aufzustehen.
1: Und das sieht der Paul auch so?
2: Das weiß er noch gar nicht. Das war meine Idee. Der Paul, der braucht so ein bisschen mal so einfach für sich ein bisschen Selbstbestätigung. Ja. Der hat das erste Schuljahr nicht allzu leicht, aber er hat es gut gemeistert. Da dachte ich mir, ich melde ihn da einfach mal an, weil der Zoo für uns natürlich auch ja als Familie eine unwahrscheinlich große Rolle spielt. Und er weiß noch nicht von seinem Glück. Also richtig als Überraschung, genau.
1: Das wird ein Erlebnis, das wird er nicht vergessen.
2: Genau.
1: Und Anne, vielleicht mal ganz kurz angerissen. Der Zoo, sagtest du, hat eine besondere Bedeutung. Was steckt denn dahinter?
2: Ich habe im Zoo Leipzig meinen Heiratsantrag von meinem Mann gekriegt, am Erdmännchengehege.
1: Ach, wie schön. Die Erdmännchen sind auch mein Favorit. Was wären denn Pauls Lieblingstiere? Hat er Favoriten?
2: Tatsächlich, der Paul steht gerade aktuell tierisch auf Schlangen und wir freuen uns, mal in das neue Terrarium zu gehen.
1: Absolut, das guckt er euch auf jeden Fall an. Ihr seid ja bestens vorbereitet, sowieso, ne? Ihr verfolgt das Geschehen im Zoo Leipzig jede Woche über den Fernseher.
2: Genau, jeden Freitag.
1: Da kommt dann Elefant, Tiger und Co.
2: Genau.
1: Und jetzt kommt
2: deswegen,
1: bald...
2: Wir kennen jedes Tier und... Super, perfekt.
1: Euer Sohnemann, der Paul, 7 Jahre, wird als nächstes in den Genuss kommen, Zoodirektor zu sein, als erstes mit euch da zu sein vor allen anderen, und er darf das große Haupttor, das historische Tor vorm Zoo Leipzig mit dem großen Schlüssel aufschließen.
2: Da wird er sich freuen. Das wird ein Erlebnis werden. Super.
1: Da macht ihr euch
2: schon total.
1: Genau, das glaube ich. Und sagt gerne mal Bescheid, wie es war. Macht euch auf jeden Fall einen richtig schönen Tag und ganz liebe Grüße auch, ja?
2: Super, wir freuen uns. Vielen Dank dafür für die Möglichkeit. Schönen Sommer wünsche ich dir, Ariane.
1: Dankeschön.
2: Gerne.
1: Tschüss.
2: Super, danke.
1: Ciao.
2: Tschüss.
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9: Mit Anke Wolf. Schönen guten Morgen. Das von der Deutschen Bahn geplante Alkoholverbot an allen Bahnhöfen wird nicht nur bei uns in Sachsen kontrovers diskutiert. Der Drogenbeauftragte der Bundesregierung unterstützt das Vorhaben. Der CDU-Politiker Hendrik Streeck verweist in der Rheinischen Post auf Gesundheitsgefahren und sieht einen Gewinn für alle, wenn sich Reisende sicherer und wohler fühlen. Andere Politiker von Union und SPD stellen aber klar, die Polizei kann das Alkoholverbot nicht durchsetzen und verweist auf fehlendes Personal. Schock in Frankenberg. Dort ist gestern Abend ein leerstehendes Mehrfamilienhaus teilweise eingestürzt. Florian Oesterle berichtet.
10: Das Gebäude an der Altenhainer Straße stand seit einem Brand im Jahr 2021 leer und sollte eigentlich in der kommenden Woche abgerissen werden. Menschen wurden nach ersten Erkenntnissen nicht verletzt. Feuerwehr, Polizei und das THW waren im Einsatz, um die Brandruine zu sichern. Die B

0: A40 ist im Bereich der Einsatzstelle weiterhin voll gesperrt.
1: Heute in einer Woche will die Union einen neuen Vorsitzenden für ihre Bundestagsfraktion wählen. Das hat der CDU-Vorsitzende und Bundeskanzler Merz bekannt gegeben. Vorher sollen Gespräche mit Markus Söder stattfinden.
2: Der Parteivorsitzende der CSU und ich sind verabredet, zeitnah einen entsprechenden Vorschlag an die Fraktion zu unterbreiten.
1: Wer die Nachfolge antritt. Einige Namen sind in der Diskussion, unter anderem Kanzleramtschef Frei, aber auch Innenminister Dobrindt. In Bautzen ist die Feuerwehr immer noch am Schliebenparkplatz im Einsatz. Die Kameraden kühlen weiter einen in Brand geratenen Batteriespeicher. Gestern Nachmittag war Feuer in den Akkupaketen ausgebrochen. Die Evakuierung wurde am Abend ausgeweitet. Betroffene Anwohner kamen in einer Notunterkunft unter. Die Luft wurde permanent auf bedenkliche Schadstoffe überprüft. Kostenlos ins Dresdner Freibad Vostra. Das können Kinder und Jugendliche bis 17 Jahren während der gesamten Ferien. Möglich macht das ein anonymer Gönner, der die Kosten für den Eintritt übernimmt. Und noch eine gute Nachricht für FKK-Fans in Dresden. Das Luftbad in Dölzschen macht heute auf. Allerdings nur zum Sonnen und Relaxen. Den Badebetrieb hat das Dresdner Gesundheitsamt untersagt, weil es keine zeitgemäße Wasseraufbereitung gibt.
3: Das ist Radio RTL Sachsenwetter. Viele Wolken, zwischendurch aber auch sonnige Abschnitte. Temperaturen dazu aktuell bei 16 Grad in Görlitz. Wir haben 12 Grad in Altenberg und 11 Grad in Johann-Georgen-Stadt. 22 Grad sind heute noch drin. Das bleibt erstmal hier noch bei dieser Mischung. Ansonsten im Laufe des Tages aber auch einige Regenwolken dabei. Windig. Der Wind wird morgen dann schon wieder nachlassen. Bleibt aber erstmal noch so ein bisschen durchwachsen. Der Donnerstag etwas Sonne, viele Wolken. Kann zwischendurch auch mal regnen. Und am Freitag dann die Wetterbesserung Richtung Wochenende. Da boxt sich die Sonne öfter durch. Das bleibt auch überwiegend trocken und die Temperaturen steigen morgen schon mal bis zu 25 Grad. Am Wochenende wird es noch sommerlicher.
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3: Achtung, A4 Dresden Richtung Chemnitz. Wir haben in Höhe Dresden Flughafen eine ungesicherte Unfallstelle. Die linke Spur ist hier blockiert und gerade bei Anke in den Nachrichten gehört in Frankenberg. Die B180 Altenhainer Straße ist wegen des Feuerwehreinsatzes weiterhin voll gesperrt. Kein Durchkommen zwischen der Dr. Bruno-Kochmann Straße und der Hohenstraße. Bitte hier möglichst weit umfahren und auch in Bautzen einen Bogen um die Schliebenstraße machen. Hier ist voll gesperrt zwischen Clara-Zetkin Straße und der B96 Hoyerswerda Straße. Es wird dann geblitzt und das schon sehr fleißig heute Morgen. B2 Lindenhain Richtung Bad Düben, dann B87 am Abzweig Audenhain beidseitig. B173 in Kesselsdorf der Superblitzer Richtung Freiberg. Ganz frisch wird geblitzt in Plauen, Trockentalstraße im oberen Teil Richtung Dietrichplatz. Dort stehen sie linke Seite im Gebüsch versteckt. Danke an Steffen fürs Verpetzen. Außerdem am Ortseingang Zittau aus Richtung Olbersdorf und in Dresden Kronstraße, Korener Straße und Gartenstraße in Kossebaude, jeweils die Superblitzer.
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3: Mittwochmorgen um 8 durch und wir machen direkt weiter. Wir holen richtig Schwung jetzt für den Tag und das geht am besten mit Secret Service und 10 O'Clock Postman aus dem Jahr 1980. 80er, 90er, 100% Sachsen-Sound. So klingt Hitradio RTL.

Das waren die Pet Shop Boys. 8:58 am Mittwochmorgen. Sie hören Hitradio RTL und wir schauen fix nochmal auf die Straßen. Da gibt's Wichtiges von der A4, einmal Dresden Richtung Chemnitz, Höhe Dresden Flughafen, eine ungesicherte Unfallstelle auf der linken Spur und in der Gegenrichtung A4 Chemnitz Richtung Dresden zwischen Wilsdruff und der Raststätte Dresdner Tor Süd. Da steht ein defekter LKW. Hier ist jetzt die Feuerwehr auch im Einsatz. Neuester Blitzer noch auf der Goethestraße in Görlitz, stadteinwärts, wo es über die Blockhausbrücke geht. Kommen Sie gut an, schönen Mittwochmorgen.

Miley Cyrus mit Flowers, 80er, 90er, 100% Sachsen-Sound hier bei Hitradio RTL, 8.21 Uhr. Enrico König, der hört uns in Reichenbach, Grüße ins Vogtland und möchte gerne wissen von unserem hellen Köpfchen Matthias Draheim, warum hat jemand mit viel Ahnung

0: Sendung eigentlich etwas auf dem Kasten? Bitteschön.
1: Aha. In 30 Sekunden.
2: Stimmt schon, wer was auf dem Kasten hat, der ist irgendwie besonders begabt, zum Beispiel handwerklich, vielleicht auch ziemlich schlau oder clever oder beides. Dass da von einem Kasten die Rede ist, das kommt aus dem Mittelalter. Die Menschen haben damals den Brustkorb und den Kopf als eine Art Hülle gesehen. Beim Gehirn sprach man sogar von einem Hirnkasten, der mit Wissen befüllt wird. Bei dummen Menschen war da eher gähnende Leere, bei gebildeten Menschen dagegen, da war der Kopf voll. Naja, die hatten eben was auf dem Kasten.
0: Naja, dankeschön.
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0: Dead in Your Arms. Die Karting Crew, Hitradio RTL am Mittwochmorgen kurz vor 8:30. Wir versorgen Sie hier gleich mit den Schlagzeilen des Morgens in Hitradio RTL aktuell und haben dann das hier. Ed Sheeran, Overpass Graffiti. Und die Rainbirds machen Stimmung gleich mit Blueprint. Mit Radio RTL, 80er, 90er, 100% Sachsen-Sound. Schönen Sommerferien-Mittwoch.
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9: Mit Anke Wolf. Guten Morgen. Sachsens Ministerpräsident Kretschmer fordert mehr Gesprächsbereitschaft zwischen den Parteien, auch mit der AfD, wie er dem Handelsblatt sagte. Die AfD liegt in Umfragen in allen ostdeutschen Bundesländern vorn. Nach der Messerattacke letzten Sommer in einer Dresdner Straßenbahn muss ein 21-jähriger Syrer für 3 Jahre hinter Gitter. Er hatte einen gleichaltrigen US-Amerikaner mit einem Cuttermesser schwer im Gesicht verletzt. Das Opfer war zuvor einer Frau zur Hilfe gekommen. In Bautzen ist die Feuerwehr immer noch wegen eines brennenden Batteriespeichers am Schliebenparkplatz im Einsatz. Die Anlage wurde auch in der Nacht weiter gekühlt. Betroffene Anwohner kamen in einer Notunterkunft unter. Frankreich führt als erstes EU-Land ein Social-Media-Verbot für Kinder und Jugendliche unter 15 Jahren ein. Ein entsprechendes Gesetz soll nach den Sommerferien greifen. Noch bis morgen können beim Zoo Leipzig Namensvorschläge für das Giraffenbaby eingereicht werden. Über 1300 sind bereits eingegangen. Der kleine Bulle ist inzwischen 5 Wochen alt.
0: Wir haben es 8:30 am Mittwochmorgen, Hitradio RTL mit dem Sachsenwetter für die Wochenmitte. Und da haben wir aktuell 13 Grad in Schwarzenberg, in Döbeln 15 Grad, in Bischofswerda auch 15 Grad. Geht bis auf 22 maximal heute rauf. Dazu bleibt es bei diesem Mix aus Sonne und teils dichteren Wolken. Windig ist es heute und im Laufe des Tages machen sich dann auch so ein paar Schauer wieder breit. Das sieht morgen nochmal ähnlich aus, ein bisschen wechselhaft. Der Donnerstag, also mal Sonne, mal Wolken, Regen, Wind wird aber nachlassen. Nicht allzu warm, 18 bis 21 Grad, aber es wird ja, also ab Freitag, pirschen sich die Temperaturen wieder Richtung Sommer. Bis zu 25 Grad werden es zum Start ins Wochenende. Sonne lässt sich dann auch schon häufiger blicken, das ist weitgehend trocken und Wochenende sieht noch besser aus.
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0: A4 Dresden Richtung Chemnitz. Vorsicht bitte, Höhe Dresden Flughafen. Ein Unfall auf der linken Spur. Und in der Gegenrichtung zwischen Wilsdruf und der Raststätte Dresdner Tor. Ein defekter LKW auf der Standspur. Hier ist die Feuerwehr im Einsatz. Es dauert 10 Minuten länger auf der B107 in Chemnitz. Müllerstraße, Chemnitztalstraße. Zwischen Zöllner Platz und Bornaer Straße. Und wegen Feuerwehreinsätzen vollgesperrt.

0: Er hat einmal die B180 in Frankenberg zwischen Dr. Bruno Kochmann und Hohe Straße und in Bautzen die Schliebenstraße zwischen Clara Zetkin Straße und der B96 Hoyerswerdaer Straße. Dann wird geblitzt und zwar auf der B87 am Abzweig Audenhain beidseitig, B173 Kesselsdorf Richtung Freiberg, Görlitz, Goethestraße stadteinwärts, dort wo es über die Blockhausbrücke geht, in Plauen auf der Trockentalstraße im oberen Teil stehen sie Richtung Dietrichplatz und Dresden die Superblitz. Grundstraße Richtung Elbe, Korener Straße und Gartenstraße in Kossebau der Stadt auswärts.
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0: Die Ari hier, hi, für unsere beiden Urlauber und Sandra und Jens aus Aue, die sind auch verreist, schicken uns hier gerade liebe sonnige Grüße ins Studio aus Pula in Kroatien, nämlich bei aktuell 27 Grad und blauem Himmel. Bis Freitag sind sie noch da, genießen das schöne Wetter. Oder muss man sagen, ja, alles richtig gemacht, ne? Wenn ihr heimkommt, Sandra, ist der Sommer dann hier auch wieder angerichtet. Nicht schlecht. Also, liebe Grüße zurück, eine gute Zeit und das natürlich an alle Urlauber oder vielleicht ja auch gerade auf dem Weg dahin. Schön, dass wir uns dabei haben. Jetzt dabei gleich Ed Sheeran mit Overpass Graffiti nach Blueprint von Rainbirds auf Hitradio RTL. Schönen Mittwoch.

0: 10 Minuten nach 8:30 am Mittwoch. Wir sind ja Ihr offizieller Simmel-Sender des Vertrauens, ne? Hitradio RTL. Sie wissen ja, wir versorgen Sie hier mit allem rund um das Kultmoped. Haben viele Schicke ja auch schon verschenkt an Sie. Und da ist natürlich auch die Freude jedes Mal riesig.
1: Cool. Aber wir sind happy, ne? Das ist total verrückt.
2: Ich freue mich wie Sau. Also, ja, man gewinnt nicht viel im Leben, aber manchmal klappt.
1: Oh Gott, ich bin total aufgeregt. Das ist so unfassbar eigentlich.
3: Ey, wir freuen uns riesig. Ey, fehlen echte Worte. Ich bin Benjamin Lippitsch aus Wittichenau und ich hab das Ding.
0: Ja, und wir als offizieller Simson-Sender empfehlen daher am Wochenende das Simson-Treffen in Zwickau. Morgen geht das schon los. Der Countdown läuft auch schon. 15 Stunden sind's noch und 19 Minuten. Bis Sonntag verwandelt sich dann der Zwickauer Flugplatz wieder zum Mekka für Fans der DDR-Kultmopeds. Was noch los ist, auch am Wochenende, Sie hören's in Hitradio RTL aktuell um 9.

0: Kommen Sie entspannt durch den Mittwochmorgen. Das war Aerosmith, 8.48 Uhr, Hitradio RTL hier. Und es gibt was Neues.
1: Guten Morgen. In Schellenberg, bei Landtechnik Nürnberg, Richtung Augustusburg, steht eine Radarfalle.
0: Dann danke fürs Bescheid geben. Wenn Sie auch noch was entdeckt haben, Staus, Blitzer, Behinderung, können Sie gerne kostenlos melden. 08000 77 8000 oder auch einfach mit einer WhatsApp ins Studio.

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4: Mit Anke Wolf einen schönen guten Morgen. In allen ostdeutschen Bundesländern liegt die AfD in Umfragen vorn. Sachsens Ministerpräsident Michael Kretschmer fordert deswegen mit Blick auf die Mehrheitsverhältnisse mehr Gesprächsbereitschaft zwischen den Parteien, auch mit der AfD. Im Gespräch mit dem Handelsblatt betonte der CDU-Politiker, dass aus seiner Sicht mit jedem gesprochen werden muss, der reden will. Bundeskanzler und CDU-Chef Friedrich Merz hält dagegen und schließt eine Zusammenarbeit mit AfD und Linken weiter aus. Nach der Messerattacke letzten Sommer in einer Dresdner Straßenbahn muss ein 21-jähriger Syrer für 3 Jahre hinter Gitter. Er hatte den gleichaltrigen US-Amerikaner John

0: gerudert, mit einem Cuttermesser schwer im Gesicht verletzt. Gestern ging der Prozess zu Ende. Tina Wojnowski.
1: Der Fall hatte über Deutschlands Grenzen hinaus für Aufsehen gesorgt. Das Opfer hatte Bilder seines zerschnittenen Gesichts damals in den sozialen Medien veröffentlicht. Der US-Amerikaner war in der Tatnacht einer Frau zu Hilfe gekommen, die von ihrem Freund, einem mitangeklagten 22-jährigen Syrer, in der Bahn beschimpft und geschlagen worden war. Sein zuvor unbeteiligter 21 Jahre alter Landsmann kam plötzlich hinzu und zog das Messer durch Ruderts Gesicht. Der trägt eine bleibende Narbe davon.
0: Frankreich führt als erstes EU-Land ein Social-Media-Verbot für Kinder und Jugendliche unter 15 Jahren ein. Ein entsprechendes Gesetz soll nach den Sommerferien greifen. Ohne Strafen für Eltern oder Kinder. Die Plattformen müssen technische Altersgrenzen einführen. Das heißt, dann ab September können die Kids in Frankreich keine neuen Accounts mehr anlegen. Alle, die schon einen haben und 14 oder jünger sind, werden dann zum Jahreswechsel gesperrt. In Frankenberg ist am Abend ein leerstehendes Mehrfamilienhaus teilweise eingestürzt. Das Gebäude an der Altenhainer Straße stand seit einem Brand im Jahr 2021 leer und sollte eigentlich in der kommenden Woche abgerissen werden. Feuerwehr, Polizei und das THW waren im Einsatz, um die Brandruine zu sichern. Die B180 ist im Bereich der Einsatzstelle weiter voll gesperrt. Gut 5 Wochen nach seiner Geburt ist der kleine Giraffenbulle im Leipziger Zoo immer noch ohne Namen. Damit sich das ganz bald ändert, können Vorschläge noch bis morgen eingereicht werden. Das Interesse, dem Kind endlich einen Namen zu geben, ist groß, denn laut Zoo sind bereits 1300 Vorschläge eingegangen.
2: Wir werfen einen Blick auf das Hitradio RTL Sachsenwetter und da gibt es viele Wolken, es gibt aber auch Lichtblicke, sonnige Abschnitte und trocken haben wir es jetzt erstmal überall noch. Das wird eine Weile so bleiben, Richtung Abend spätestens, da kann es dann wieder nass werden, da sind ein paar Schauer unterwegs, windig haben wir es heute auch und Temperaturen bekommen wir zwischen 19 und 22 Grad. Morgen ähnlich bis zu 21 Grad höchstens, das ist jetzt noch nicht so sommerlich, aber es wird wieder. Also morgen den wechselhaften Donnerstag nochmal überstehen und dann aufs Wochenende freuen. Ab Freitag wird's wärmer, da schaffen wir bis zu 25 Grad schon und es wird vor allem auch sonniger.
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2: B180 in Frankenberg, die Altenhainer Straße, weiter voll gesperrt nach dem Gebäudeeinsturz. Zwischen Dr. Bruno-Kochmann-Straße und Hohe Straße bitte einen großen Bogen drumherum machen und in Bautzen auch um die Schliebenstraße. Hier Vollsperrung zwischen Clara-Zetkin-Straße und der B96 Hoyerswerdaer Straße. Dann eine Meldung aus dem Kreis Zwickau, S245 zwischen Lobsdorf und Glauchau. Da hat es einen Unfall gegeben, hier ist derzeit eine Spur nur frei. Geblitzt wird B87 am Abzweig Audenhain beidseitig, einmal Richtung Mokrena und einmal Richtung Torgau. Zwischen Zwickau und Denkritz mit Tarnnetz im Gebüsch versteckt und in Denkritz nochmal an der Feuerwehr beidseitig. Danke an Micha. Es blitzt in Schellenberg, Höhe Landtechnik Nürnberger Richtung Augustusburg. Dann in Kesselsdorf Richtung Freiberg, der Superblitzer hier auf der B173. In Görlitz aufgepasst, Goethestraße statt einwärts, da wo es über die Blockhausbrücke geht. In Plauen auf der Trockentalstraße Richtung Dietrichplatz und in Dresden die üblichen Verdächtigen auf der Grundstraße, Korener Straße und der Gartenstraße in Korsebaude.
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2: Hier bin ich, die Ari, wünsche einen schönen Mittwochmorgen um 9:15, gleich mit Musik aus Sachsen für die ganze Welt. Unser Dresdner Star-DJ und Grammy-Gewinner Tino Piontek alias Purple Disco Machine geht gleich an den Start. Nach ganz schönen gesundheitlichen Problemen und einer Konzertzwangspause nach Hörsturz und Tinnitus geht es ihm zum Glück deutlich besser. Morgen legt er wieder auf im Club Pascha auf Ibiza, falls Sie es sich einrichten können. Ansonsten gleich hier bei uns zusammen mit Sophie and the Giants und In the Dark gibt's nach New Order und True Faith auf Hitradio RTL.

0: Straight from the Heart und direkt von Hitradio RTL. Brian Adams hier am Mittwoch und der Matze ist dran, hat was Frisches von den Straßen.
1: Guten Morgen, Enradebeul auf der Petzl-Lotzi-Straße, Ecke Dr. Schminke-Allee, genau unter 10:30. Vielen Dank, tschüss.
0: Na Matze, danke dir. In welche Richtung geht denn das?
1: Achso, noch vergessen, Richtung Dresden. Okay, danke.
0: Alles klar, danke dir, allen unterwegs.

0: Eine vergoldete Single in Spanien. Das war Manfred Alois Seguit, besser bekannt als Fancy auf Hitradio RTL. Ein Münchner mit spanischen Wurzeln, mit seinen Euro-Disco-Hits und Maschinenbeats die 80er umgekrempelt. Hat sich damals auch immer schon was getraut, trat immer stark geschminkt auf. Das macht ihn auch unverwechselbar. Sie können ja mal überprüfen, ob das immer noch so ist, denn Fancy ist wieder auf Tour und zwar auf One Last Time Abschiedstournee in Deutschland und damit auch in Dresden Ende Oktober am 25. im Ballsaal im Parkhotel Dresden. Dafür gibt es noch Tickets und jetzt gibt es den Sommerhit von 2012. Michel Teló und I Set It Pego.
1: Simba! 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

0: Woppa, Hitradio RTL wünscht einen schönen, hoffentlich gut gelaunten, entspannten Mittwochmorgen. Wir haben es gleich 9:30. Vorsicht aber bitte auf der B93 Richtung Borna zwischen der Auffahrt Mosel und Mosel. Hier liegen Gegenstände auf der Fahrbahn. Wir gucken gleich genau auf die Straßen und dann haben wir unter anderem Westernhagen und Whitney Houston gleich in der nächsten halben Stunde dabei. 80er, 90er, 100% Sachsen-Sound hier bei Ihrem Lieblingssender bei Hitradio RTL.
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0: Das ist Radio RTL Sachsenwetter. Temperaturen haben wir vielerorts so um die 15 bis 17 Grad. 21, 22 Grad können es heute werden. Dazu sind aktuell viele Wolken am Himmel. Zwischendurch gibt es noch ein bisschen Sonnenschein. Später machen sich dann aber auch ein paar Schauer noch breit. Und der Wind legt zu. Morgen wird das dann wieder nachlassen. Es bleibt erstmal noch wechselhaft. Sonne und Wolken im Mix. Ein paar Schauer dazu. 18 bis 21 Grad. Aber dann können wir hoffen, ab Freitag und am Wochenende kommt der Sommer zurück. Morgen schaffen wir bis 25 Grad. Sonne gibt's schon viel öfter zu Gesicht. Und am Samstag sind bis zu 29 Grad drin.
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0: Eine Minute nach 9:30, Vorsicht, B93, Mosel Richtung Borna, hier liegen Gegenstände. Die B180 in Frankenberg bleibt gesperrt, Altenhainer Straße zwischen Dr. Bruno Kochmann und Hohe Straße und in Bautzen Schliebenstraße zwischen Clara Zetkin Straße und B96 Hoyerswerda Straße nach dem Brand auch weiterhin kein Durchkommen. Dann ein Unfall im Kreis Zwickau auf der S245 zwischen Lobsdorf und Glauchau, hier ist derzeit nur eine Spur abwechselnd frei. Damit zu den neuesten Blitzern, Görlitz, Goethestraße stadteinwärts, Plauen, Trockentalstraße Richtung Dietrichplatz. Es blitzt in Schellenberg, Höhe Landtechnik Nürnberger Richtung Augustusburg. Zwischen Zwickau und Denkritz stehen sie, einmal im Gebüsch versteckt und in Denkritz selbst an der Feuerwehr beidseitig. Und Radebeul, Pestalozzi-Straße Ecke Dr. Schminkerallee. Dann hat die Anja hier noch was.
9: Ja, hallo, hier ist die Anja und ich bin gerade auf dem Weg nach Rothenburg. Und da steht ein Blitzer in Nieski auf der Horker Straße, fast Ortsausgang Richtung Horker. Bitte vorsichtig fahren, 50. Okay, danke.
0: Klaro, Anja, vielen Dank fürs Melden und Ihre Blitzer oder Verkehrsmeldungen einfach auch kostenlos an die 0.

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0: Hier ist die Ari, ich wünsche einen schönen Wochenteiler jetzt mit Whitney Houston und I Wanna Dance With Somebody auf Hitradio RTL. Hi.

0: Auch ein geiler 90er, Willenlos, Westernhagen, hier gehört bei Hitradio RTL. Wir haben es 9.40 Uhr und was schätzen Sie, der wievielte Mittwoch ist es? Der 29. Mittwoch des Jahres. Sie können aber noch ganz andere Sachen und sehr lustige, unterhaltsame Fragen schätzen hier bei uns.
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0: Tja. Das gilt es rauszufinden und mit lustigen Fragen meine ich sowas wie diese hier.
2: Schätz doch mal, wann gab es den ersten Bratwurststand der Welt? In welchem Jahr?
3: In welchem Jahr? Gottes Willen.
2: Wann wurde der Eiswürfel erfunden?
4: Der Eiswürfel.
2: Die ersten Schoki-Weihnachtsmänner stehen ja schon im Regal. Schätz doch mal, wie viele Schokoladen-Weihnachtsmänner werden jährlich hergestellt?
0: Lange wird es wahrscheinlich wirklich wieder nicht mehr dauern. Das Jahr ist zu 44% rum. In 156 Tagen übrigens ist Weihnachten. Und das sind eben so Fragen, die sich unsere Katja Möckel aus der Hitradio RTL Morning Show gerne für Sie ausdenkt und bestimmt auch gerade eifrig dabei ist in Ihrem Urlaub. Da dürfen Sie sehr gespannt sein nächste Woche, was auf Sie zukommt. Sie treten an gegen unseren Uwe Fischer und wer näher dran liegt, gewinnt den Punkt und Sie im besten Fall 50 € Intuitionsprämie oder aber unser schickes Hitradio RTL rundum glücklich Paket. 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

0: Glockenbach auf Hitradio RTL mit Dirty Dancing und wir tanzen auf um 10 zu am Mittwoch, Bergfest oder wie die anderen sagen.
1: Juhu, Ferien!
0: Ja, und immer noch nicht mal Halbzeit. 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Beagle Music Limited jetzt.

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18: Mit Anke Wolf. Schönen guten Tag. Beim Testlauf neuer KI-Modelle des ChatGPT-Entwicklers OpenAI hat es einen außergewöhnlichen Zwischenfall gegeben. Moritz Einzel, was war passiert?
19: Die Software drang eigenständig in die Computersysteme einer anderen KI-Firma ein und verhielt sich dabei wie ein gewiefter Hacker, teilte OpenAI mit. Das betroffene Unternehmen Hugging Face bestätigte den Angriff. OpenAI wollte die Fähigkeit eines neuen KI-Modells testen, Sicherheitslücken für Cyberattacken auszunutzen. Die KI ging dabei deutlich weiter als erwartet.
18: In Bautzen gibt es immer noch keine Entwarnung. Seit gestern kühlt die Feuerwehr den in Brand geratenen Batteriespeicher am Schliebenparkplatz. 75 Einsatzkräfte sind vor Ort. In der Luft wurden Schadstoffe gemessen. 42 Menschen mussten ihre Häuser verlassen. Die Fichteschule wurde als Notunterkunft eingerichtet. Wie lange der Einsatz noch dauern wird, ist unklar. Es gäbe bislang keinen vergleichbaren Vorfall in Deutschland, hieß es. In Leipzig haben zahlreiche Haushalte an der Käthe-Kollwitz-Straße aktuell Probleme bei der Trinkwasserversorgung. Im Bereich Marschner Straße ist eine Leitung kaputt. Die Wasserwerke arbeiten an der Reparatur. Auch ein Wasserwagen steht bereit, heißt es. Die Käthe-Kollwitz-Straße ist deshalb stadteinwärts gesperrt. Auch die Leipziger Straßenbahnen müssen in dem Bereich Umleitung fahren. Das von der Deutschen Bahn geplante Alkoholverbot an allen Bahnhöfen ist nach Einschätzung der Bundespolizeigewerkschaft nicht durchsetzbar. Es müsse von Beginn an deutlich werden, dass die Bundespolizei hier nicht die Verantwortung habe und für die Durchsetzung des Verbots nicht zuständig sei, sagte Gewerkschaftschef Ostermann. Die Deutsche Bahn besitze das Hausrecht und müsse das Alkoholverbot selbst vollziehen. Im Verfahren gegen Dynamo Dresden hat das DFB-Bundesgericht noch kein Urteil gesprochen. Nach 4 Stunden Verhandlung wurde das Ganze gestern vertagt. Sportreporter Jens Umbreit berichtet.
20: Beide Seiten, also DFB und Dynamo, dürfen bis Anfang August weitere Beweise nachreichen. Das Urteil fällt dann am 6. August, damit 3 Tage vor dem Saisonstart in Nürnberg. Hintergrund sind die Ausschreitungen beim Heimspiel am 4. April gegen Hertha BSC. Das DFB-Sportgericht will den K-Block für ein Heimspiel sperren. Dynamo legte daraufhin 2-mal Einspruch ein und zog schließlich vors Bundesgericht.

0: Da ist Hitradio RTL Sachsenwetter und da ziehen viele dichte Wolken heute durch und aktuell haben die noch kein Regen dabei. Das wird sich aller Wahrscheinlichkeit aber noch ändern. Zwischendurch gibt es ein paar sonnige Abschnitte noch, 19 bis 22 Grad. Also Regen hat sich angekündigt, windig ist es heute. Das sieht im Morgen nochmal ähnlich aus, auch nur mäßig warm, 18 bis 21 Grad. Aber dann wird's wieder was. Ab Freitag pünktlich zum Start ins Wochenende putzt sich die Sonne wieder raus, schiebt die Wolken weg und es wird sommerlich mit 25 Grad am Samstag dann schon knappen 30.
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0: Der Blick auf die Straßen, da haben wir die A72 Chemnitz Richtung Zwickau mit Stau jetzt zwischen Stolberg Nord und Hartenstein. Das sind so etwa 2 Kilometer, brauchen Sie 12 Minuten länger dafür. Dann die B175 in Zwickau zwischen Werdau und der Talstraße, stockender Verkehr 10 Minuten plus und aufpassen in Weixdorf, Ewald-Kluge Straße, Höhe der Königsbrücker Landstraße. Hier jetzt eine ungesicherte Unfallstelle, also da bitte einmal möglichst weit umfahren den Bereich. Und Sie haben es gerade in den Nachrichten gehört. In Bautzen bleibt die Schliebenstraße bis auf Weiteres voll gesperrt zwischen Clara-Zetkin-Straße und der B96 Hoyerswerdaer Straße. Es wird geblitzt B87 am Abzweig Audenhain Richtung Torgau, dann Niesky-Rotenburger Straße fast am Ortsausgang Richtung Horka, Radebeul, Pestalozzi-Straße Ecke Dr. Schminke-Allee, wenn es Richtung Dresden geht. In Reichenbach im Vogtland stehen sie auf der Agnes-Löscher-Straße bei Tempo 30, danke an Sasch. In Schellenberg, Höhe Landtechnik in Nürnberger Richtung Augustusburg. Außerdem Dresden, Kronstraße in der ersten 30er-Zone stadteinwärts, hat uns Andreas gemeldet. Der Superblitzer in Chemnitz steht immer noch auf der Annaberger Straße stadteinwärts nach dem Südring bzw. der Südringbrücke in der 30er-Zone. Und der Micha hat noch was.
2: Auf der A13 Richtung Berlin an der Auffahrt Kalau, da sind 100. Passt schön auf. Danke, hier ist der Micha. Tschüss.
0: Danke dir.
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0: Was bin ich? Wünsche ein schickes Bergfest zusammen. Es ist Mittwoch, es ist der 22. Juli. Es ist um 10 durch, es geht in den Vormittag und das machen wir wie gewohnt jetzt hier mit der Extraportion an Musik. Wir haben 5 Hits am Stück für Sie und starten mit Kim Wilde.
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5: Eine Minute nach 11:30 für Radio RTL mit dem Sachsenwetter für diesen Mittwoch. Und da haben die Wolken schon das Sagen heute. Also besonders im Norden Sachsens ist es ganz schön zugezogen. Das Grau überwiegt. Ansonsten ja, gibt's ein paar Wolkenlücken noch. Da ist die Sonne dahinter zu erahnen. Ganz schön eigentlich rund um Olbernhau bei 18 Grad. Im Moment haben wir in Riesa auch 18 Grad und 18 Grad in Zittau. Die 20, die werden wir schaffen. 22 Grad heute die Top-Temperatur. Das war's dann aber eben auch schon. Dazu ein frischer Wind. Das wird morgen dann schon weniger, aber die Wolken bleiben erstmal noch. Etwas Sonne wird dabei sein, einige Schauer werden aber auch noch mit durchziehen. Und dann wird es schöner, dann wird es trockener, dann wird es sonniger und vor allem wird es ab morgen an, ab dem Freitag auch wärmer. 25 Grad zum Start ins Wochenende.
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5: Der Blick auf die Straßen. A72 Chemnitz Richtung Zwickau staut sich aktuell zwischen Stolberg Nord und Hartenstein. 12 Minuten etwa, dann sollten sie da durch sein. B175 zwischen Werdau und der Talstraße in Zwickau geht's nur stockend vorwärts, 10 Minuten plus. Und es hat einen Unfall gegeben in Weixdorf, Ewald-Kluge-Straße. Hier bitte einmal einen großen Bogen drumherum in Höhe der Königsbrücker Landstraße. Blitzer stehen auf der A72 Plauen Richtung Chemnitz zwischen Zwickau Ost und Hartenstein. Dann Spora, Meuselwitzer Straße Richtung Meuselwitz, in Pirna auf dem Postweg stadtauswärts. Dann zwischen Harter und Langenstrieges an der Räuberschenke Richtung Frankenberg. Es blitzt in Niesky, Rotenburger Straße am Ortsausgang Richtung Horka. Außerdem Radebeul, Pestalozzi Straße Ecke Dr. Schminke Allee Richtung Dresden. In Reichmach im

0: Vogtland, Agnes-Löscher-Straße, 30er-Zone, Schellenberg, Höhe Landtechnik, Nürnberger Richtung Augustusburg. Und es wird geblitzt auf der B87 am Abzweig Audenhain in Richtung Torgau und der Superblitzer in Chemnitz, Annaberger Straße, stadteinwärts nach der Südringbrücke.
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Ultra Fox, 80er, 90er, 100% Sachsen-Sound hier bei Hitradio RTL. In 11 Minuten haben wir es um 11 am Mittwoch. Wochenmitte ist, Ferien sind und ja, viele tolle Angebote ringsrum für alle vielleicht noch daheimgebliebenen oder auch schon Urlaubsrückkehrer. Pünktlich zum Wochenende wird es besser, Wetter dann auch besser, wird wieder mehr Sommer. Sie finden dafür die besten Tipps online, hitradio-rtl.de. Zum Monatswechsel könnte sich dann auch über uns die nächste Hitzeblase breit machen. Die zieht aus dem Süden hierher. Und dann könnten wir am Samstag schon an der 30-Grad-Marke wieder kratzen. Dafür jetzt ein Wasserspaß-Tipp für Lau. Denn ins Dresdner Freibad Vostra, da können Kids und Jugendliche bis 17, und zwar während der gesamten Sommerferien, kostenlos rein. Möglich macht das ein anonymer Gönner, der die Kosten für den Eintritt übernimmt. Sagen wir doch einfach mal Dankeschön. Und Hitradio RTL übernimmt auch, und zwar den Eintritt für die ganze Family. Nächste Stunde in den Freizeitpark Plon, der dieses Jahr großes Jubiläum feiert. 30 Jahre Freizeitpark Plon mit der neuen Attraktion Donnerwind. 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Lassen Sie sich das nicht entgehen, einfach dranbleiben hier bei uns im Programm. Und da gibt es jetzt erstmal ganz entspannt für den Vormittag Ronan Keating mit Father and Son. It's not time to make a change.

0: Die Pink war's mit Trust Fall. 80er, 90er, 100% Sachsen-Sound. Hier bei Hitradio RTL. Wir gucken mal schnell auf die Straßen im Kreis Bautzen und Dresden auf der S177. Da wird's rutschig durch eine Ölspur. Bitte aufpassen zwischen dem Abzweig nach Klein-Ergmannsdorf und Rossendorf. Gleich mehr von den Straßen und dann haben wir das hier. Wieder mehr Musik in der nächsten Stunde. 5 Hits am Stück warten. Das ist der erste. The Other Ones machen Urlaubsstimmung mit Holiday gleich hier bei Hitradio RTL nach den Themen des Tages.
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8: Mit Anke Wolf. Schönen guten Tag. Ein ähnlicher Vorfall ist in Deutschland bislang nicht bekannt, hieß es. Seit gestern kühlt die Feuerwehr in Bautzen einen in Brand geratenen Batteriespeicher am Schliebenparkplatz. Der in 4 Containern untergebrachte 1,5 Megawatt Akku brennt seit gestern Nachmittag. Einsatzleiter Sven Mühlfort.
9: Wir haben aktuell 6 Wasserwerfer im Einsatz mit ca. 5000 Liter Wasserdurchsatz pro Minute. Damit dieser thermische Prozess nicht zu schnell abläuft, die Batterien platzen natürlich logischerweise auf, beziehungsweise die Kapseln da drin. Das kann nicht unterbrochen werden, es kann nur verlangsamt werden, um eine thermische Durchzündung quasi zu unterbinden. Und wir rechnen damit, dass es heute den ganzen Tag über noch andauern wird und höchstwahrscheinlich sogar noch den Morgen.
8: 42 Menschen mussten ihre Häuser verlassen. Frankreich führt als erstes EU-Land ein Social-Media-Verbot für Kinder und Jugendliche unter 15 Jahren ein. Ein entsprechendes Gesetz verabschiedete das Parlament in Paris mit großer Mehrheit. Katrin Müller berichtet.
10: Frankreich will Plattformen wie TikTok, Instagram und Snapchat stärker in die Pflicht nehmen und sie dazu bewegen, für die Alterskontrolle Techniken zu nutzen, die es schon gibt, wie zum Beispiel beim Zugriff auf pornografische Inhalte. Fraglich ist aber, ob das klappt. Nationale Alleingänge sieht auch Brüssel kritisch. Den Tech-Konzernen zusätzliche Pflichten aufzuerlegen, das sei Sache der EU, hieß es.
8: Auf Sachsens Straßen sind vergleichsweise wenige Autos unterwegs, zumindest gemessen an der Einwohnerzahl. Der Freistaat hat unter den Flächenländern die niedrigste Pkw-Dichte. 544 Autos kommen auf 1000 Einwohner. Spitzenreiter innerhalb Sachsens ist der Erzgebirgskreis mit 644 Pkw je 1000 Einwohner. Die wenigsten Autos pro Kopf gibt es in Leipzig, dort sind es nur 380. Eine große Mehrheit der Menschen hierzulande hält den Rücktritt von Unionsfraktionschef Jens Spahn für richtig. In einer YouGov-Umfrage gaben nur 8% an, dass der Rücktritt falsch sei. Über 80% erklärten den Rücktritt von Jens Spahn für richtig zu halten. Spahn und sein Mann hatten letzte Woche bekannt gegeben, dass sie Eltern geworden sind, mit einer Leihmutter in den USA. In Zwickau steht das Simson-Treffen vor der Tür. Von morgen bis Sonntag verwandelt sich der Zwickauer Flugplatz wieder in ein Mekka für Fans der DDR-Kultmopeds. Besonders während der An- und Abreise ist auf der Reichenbacher Straße mit Stau zu rechnen. Die Polizei wird dort ein Verkehrsleitsystem einrichten.
11: Das ist Radio RTL Sachsenwetter. Ganz schön viele Wolken haben sich hier breit gemacht, aber es gibt auch noch sonnige Abschnitte, vor allem im Süden Sachsens. Es ist auf jeden Fall überall trocken, wird sich aber wahrscheinlich weiter zuziehen und da kommen dann im Laufe des Tages auch ein paar Schauer mit dazu. Temperaturen haben wir so an vielen Stellen um die 18 Grad, bis zu 22 können es noch werden, windig dazu. Morgen wird es dann schon weniger mit dem Wind, aber trotzdem nochmal wechselhaft sein, also Sonne, Wolken, Schauer, dabei bleibt's. 21 Grad höchstens und dann geht's rauf ab Freitag mit den Temperaturen und vom Wetter her wieder in Richtung Sommer übers Wochenende.
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11: Achtung, A9 Leipzig Richtung Nürnberg, da haben wir eine LKW-Panne zwischen Weißenfels und Naumburg. Im Kreis Bautzen und Dresden auf der S177 eine Ölspur zwischen dem Abzweig Klein-Erkmannsdorf und Rossendorf und Unfallsperrung jetzt in Weixdorf der Ewald-Kluge-Straße in Höhe der Königsbrücker Landstraße. Dann wird geblitzt A13 Richtung Berlin an der Auffahrt Karlau bei Tempo 100, A20

0: 72, Plauen Richtung Chemnitz zwischen Zwickau Ost und Hartenstein. Es blitzt in Spora, Meuselwitzer Straße Richtung Meuselwitz. Dann Pirna, Postweg statt auswärts. Außerdem in Reichenbach im Vogtland, Agnes-Löscher-Straße, 30er-Zone. Und Dresden-Grundstraße in der ersten 30er-Zone statt einwärts. Und der Superblitzer auch in Chemnitz auf der Annaberger Straße statt einwärts nach der Südringbrücke.
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0: Halli, Hallöchen. Sie haben es gehört gerade in den Nachrichten. In Zwickau wird gefeiert ab morgen bis zum Sonntag beim großen Simson-Treffen auf dem Flugplatz. Und auch im Erzgebirge ist Partystimmung angesagt, denn heute beginnt mit dem Bergstreittag die Festwoche zum 555-jährigen Jubiläum der Stadt Schneeberg. Höhepunkt sind am Abend die große Bergparade und das Konzert auf dem Markt. Wir feiern mit, jetzt mit 5 Hits am Stück und starten mit Partystimmung von The Other Ones Holiday.
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0: Schadabadance, halt die Klappe und tanz mit Sophie and the Giants geht's hier durch den Mittwoch. Sie hören Hitradio RTL. Gleich machen wir sie happy, musikalisch allein schon mit dem Happy Song von Bonnie M. Vorher machen wir sie damit hier happy.
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5: Zack, Punktlandung hier. Wir haben es 11:30 für Radio RTL mit dem Blick auf Sachsenwetter. Und da zieht es sich jetzt von Norden her doch immer mehr zu. Wir haben vom Vogtland übers Erzgebirge bis in die Oberlausitz aber auch noch ein paar Wolkenlücken. Also da lunscht schon noch die Sonne durch. Gibt aber nicht allzu viel davon heute vom Sonnenschein. Stattdessen macht sich später noch ein bisschen regenbreit und windig heute. Das Ganze bei Temperaturen zwischen 19 und 22 Grad. Das sieht morgen ähnlich aus. Also nur knapp über die 20 geht's drüber. Das bleibt wechselnd bewölkt mit ein bisschen Sonne dazwischen. Da sind einige Schauer auch mal mit unterwegs. Wind wird aber schon mal nachlassen und ab Freitag sieht es ja noch besser aus. Richtung Wochenende wird es sonniger, trockener und wärmer. Freitag schon bis 25 Grad.
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5: Achtung, A9 Leipzig Richtung Nürnberg, zwischen Weißenfels und Naumburg ein defekter LKW. In der Gegenrichtung zwischen Lederhose und Hermsdorf Süd, da liegen jetzt Gegenstände rum. A14 Halle Leipzig, zwischen Gröbers und dem Schkeuditzer Kreuz, Vorsicht in beiden Richtungen, hier ist eine Person auf der Standspur. A17 Prag Richtung Dresden, Gegenstände zwischen Rastplatz am Nödnitzgrund und Dresden Südvorstadt, da hat anscheinend jemand seinen Besen verloren, liegt wohl auf der rechten Spur, bitte machen Sie da vorsichtig dran vorbei. Zwischen dem Abzweig nach Klein-Erkmannsdorf und Rossendorf auf der S177, da zieht sich eine Ölspur entlang. Und Unfallsperrung in Weixdorf, Ewald-Kluge-Straße, in Höhe der Königsbrücker Landstraße, bitte einmal einen großen Bogen machen. Und noch eine Vollsperrung nach einem Unfall in Riesa betrifft die Franz-Mehring-Straße in Höhe der Dr. Külz-Straße. Blitzer stehen auf der A13, Dresden Richtung Berlin an der Auffahrt Karlau, da ist 100. Dann A72, Plauen Richtung Chemnitz, zwischen Zwickau-Ost und Hartenstein. Spora, Meuselwitzer Straße Richtung Meuselwitz, in Heidenau auf der Hauptstraße Richtung Pirna an der Startankstelle, Pirna selbst, Postweg, stadtauswärts und zwischen Harter und Langenstrieges an der Räuberschenke Richtung Frankenberg und der Superblitzer noch in Leipzig, Engelsdorfer Straße in Richtung Engelsdorf.
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0: Richard Marx auf Hitradio RTL, right here waiting. Und das Warten hat jetzt ein Ende. Wir versorgen Sie mit den nächsten Sommerferienspaß.
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0: 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Wir feiern mit und schenken hier die ganze Woche weiter Familien.

0: Tickets für Sie. Und mit denen möchte gerne auch Patrick Weidenmüller aus Leipzig seine Family überraschen. Hi, die Ari hier.
1: Hallo, hier ist der Patrick.
0: Patrick,
1: hi.
0: Grüße. Wo kommst du denn her? Wo seid ihr zu Hause?
1: Wir wohnen in Leipzig, im schönen Leipzig.
0: Und schon mal im schönen Vogtland gewesen, im Freizeitpark Plon?
1: Ja, ich komme gebürtig sogar aus dem Vogtland.

0: dorthin fahren und in dem Zuge gleich meine Eltern in Schönvogtland besuchen.
1: Zwei Fliegen mit einer Klappe, herrlich, ja, wenn es mal wieder so passt. Patrick, genau, also genau. Wir machen die Sache erstmal fix. Die Familientickets für den Freizeitpark-Spaß, die sind jetzt erstmal deine. Glückwunsch.
0: Oh, riesig, klasse, klasse, vielen Dank.
1: Sehr gerne. Jetzt verrat uns noch ein bisschen was, bin ja neugierig. Tochter hast du gesagt, ne? Wie alt ist sie?
0: Genau, unsere Tochter ist 10.
1: Und heißt?
0: Das ist die Anni.
1: Das ist die Anni, so. Hast du wieder einen Stein im Brett? Ist sie denn auch so ein bisschen Freizeitpark verrückt und seid ihr so alle auf Action oder hat es auch jemand so eher gemütlich? Wie ist so die Verteilung bei euch?
0: Naja, meine Frau, die ist eher ein bisschen gemütlich im Freizeitpark, aber meine Tochter und ich, wir sind Adrenalin-Junkies. Wir fahren jede Achterbahn hoch bis runter und natürlich in der ersten Reihe.
1: Sehr
0: und
1: gut.
0: Und da freuen wir uns. Gerade bei Dynamite im Freizeitpark.
1: Jawohl.
0: Die ist mega. Und jetzt noch die neue Achterbahn.
1: Richtig,
0: dazu.
1: Die wirst du ja wahrscheinlich noch nicht kennen, ne? Also hier Donnerwind, diese Kombination aus Wasser und Achterbahn, eine absolute Weltneuheit. Und da seid ihr wirklich eine der ersten, die testen wird. Wünschen wir euch ganz, ganz viel Spaß und ein schönes Bauchkribbeln. Und liebe Grüße auch an die Frau. Das muss ja auch jemand das Getränk verkosten und euch im Blick haben, ne?
0: Richtig, sehr, sehr geil. Vielen Dank, Hitradio RTL. Danke,
1: ja,
0: danke, Ari.
1: Mach's gut, tschüss. Gerne. Ciao, ciao. Und es geht weiter, keine Sorge, die nächsten Familientickets dann schon morgen bei uns.
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0: Die Pointer Sisters, I'm so excited. Sie hören Hitradio RTL und mit Schwung geht's auch gleich weiter rein in den Mittag. Die Bee Gees gehen an den Start, gleich nach den Themen des Tages in Hitradio RTL aktuell um 12.
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6: Mit Anke Wolf. Schönen guten Tag. Einen ähnlichen Vorfall hat es in Deutschland bislang noch nicht gegeben, hieß es. Seit gestern kühlt die Feuerwehr in Bautzen einen riesigen Batteriespeicher. Der in 4 Überseecontainern untergebrachte 1,5 Megawatt Akku brennt seit gestern Nachmittag. 75 Einsatzkräfte sind vor Ort. Da der Lithiumspeicher nicht direkt gelöscht werden kann, wird er von 6 Wasserwerfern mit 5000 Litern Wasser pro Minute gekühlt. Das wird höchstwahrscheinlich noch bis morgen dauern. In Coswig bei Meißen hat es am Abend einen Polizeieinsatz gegeben. Ein 35-Jähriger hielt sich im Außenbereich eines Imbisses an der Moritzburger Straße auf, wie die Polizei mitteilte, als sich ihm ein Unbekannter näherte und eine Waffe in seine Richtung abfeuerte. Während das Handy des Mannes bei dem Vorfall beschädigt wurde, blieb er selbst unverletzt. Der Angreifer konnte flüchten, die Kripo ermittelt. Bezahlbaren Wohnraum zu finden, wird für viele Menschen immer schwieriger. Doch nicht in allen deutschen Metropolen legen die Mietpreise stark zu. In einigen Großstädten sinken sie sogar. Das sagen Experten vom Kieler Institut für Weltwirtschaft. Claudia Wächter.
7: Ausgerechnet Berlin. In der Hauptstadt gehen die Mietpreise runter. Zumindest etwas. In Köln oder Hamburg dagegen haben alle Wohnungssuchenden eher schlechte Karten. Absoluter Spitzenreiter ist aber München. Da kostet der Quadratmeter Kaltmiete unterm Strich knapp 24 Euro. Und in Leipzig, da sind die Mietpreise am günstigsten.
6: In Delitzsch im Landkreis Nordsachsen hat letzte Nacht das Gebäude der Bundesagentur für Arbeit gebrannt. Kurz vor Mitternacht waren zunächst 2 Abfallcontainer daneben in Flammen aufgegangen. Das Feuer griff dann auf die Fassade über. Die Feuerwehr konnte es zum Glück schnell löschen, bevor sich der Brand weiter ausbreiten konnte. Der Schaden wurde zunächst auf rund 30.000 Euro geschätzt. Zur Brandursache wird ermittelt. Mit einer ganzen Festwoche wird in Schneeberg das 555-jährige Stadtjubiläum gefeiert. Auftakt ist heute der Bergstreittag. Traditionell immer am 22. Juli wird an das Jahr 1496 erinnert, als Bergleute erstmals erfolgreich für höhere Löhne kämpften. Mehr von Sandra Petzold.
8: Es gibt zum Beispiel Führungen durch die Silberschmelzhütte St. Georgen und die Fundgrube Wolfgang Maaßen. Im Siebenschlehener Pochwerk wird die historische Anlage in Aktion gezeigt. Höhepunkte sind wieder die große Bergparade am Abend und der Berggottesdienst in der St. Wolfgang-Kirche, der auch live auf den Markt übertragen wird. Dort gibt es danach ein Abschlusskonzert.
9: Radio RTL Sachsen, Wetter. Ein bisschen Sonne ist dabei, vor allem aber viele doch ziemlich dichte Wolken, vor allem bedeckter Himmel im Norden des Freistaats. Aktuell haben wir es noch trocken, da kommt aber noch ein bisschen Regen reingeschwappt heute im Laufe des Tages. 19 bis 22 Grad, windig dazu. In der Nacht dann auch einige Wolken mit Regen im Gepäck, 14 bis 10 Grad. So, und morgen gibt es nochmal bis zu 21 Grad höchstens, ähnlich wechselhaft wie heute, Sonne, Wolken. Der Wind wird nachlassen, einige Schauer sind aber noch am Start und ab Freitag wird es dann trockener, es wird sonniger und es wird wärmer.
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9: Der Blick auf die Straßen. Wir haben Stau auf der A4 Dresden Richtung Chemnitz zwischen Wilsdorf und dem Dreieck Nossen. Viertelstunde sollten Sie da mehr einplanen. A9 Leipzig Richtung Nürnberg. Eine LKW-Panne zwischen Weißenfels und Naumburg. Dann eine Ölspur auf der S177. Aufpassen bitte zwischen dem Abzweig nach Klein-Erkmannsdorf

0: und Rossendorf. Da läuft jetzt die Beseitigung. In Weixdorf ist die Ewald-Kluge-Straße nach einem Unfall voll gesperrt. Höhe der Königsbrücker Landstraße. Und Unfallsperrung auch in Riesa betrifft die Franz-Mehring-Straße in Höhe Dr. Külz-Straße. Die neuesten Blitzer A13 Richtung Berlin an der Auffahrt Karlau. Dann Sporau, Meuselwitzer Straße Richtung Meuselwitz. In Heidenau auf der Hauptstraße wird an der Star-Tankstelle Richtung Pirna geblitzt. Dann Wurzen an der alten Teppichfabrik gegenüber vom Griechen. Danke an Olaf. In Chemnitz, Chemnitz-Talstraße nach dem Hochhaus in der 30er-Zone. Beidseitig hier. Und in Leipzig-Mölkau, Engelsdorfer Straße Richtung Engelsdorf.
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0: Schön, dass Sie mit dabei sind. Schönen Mittwochmittag. Wir haben Nachschub für Sie jetzt. Und zwar in Sachen Musik. 80er, 90er, 100% Sachsen-Sound. Davon schön viel. 5 Hits am Stück. Die Bee Gees machen wie versprochen den Anfang. Hier sind sie mit You Win Again.
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10: Tag halb eins in Radio RTL mit dem Blick aufs Mittwochswetter. Und da ist jetzt nicht mehr so viel mit Sonne. Also die hat ganz schön zu kämpfen hier gegen die vielen dicken Wolken. Das ist ziemlich grau und ganz vereinzelt dröppelt es auch mal schon so ein bisschen, wie gerade zwischen Meißen und Radeburg. Da haben wir so um die 18, 19 Grad. Ein paar Lichtblicke gibt es noch, wie bei Stolpen bei 19 Grad jetzt. Und in Gelenau 18, bedeckter Himmel dort. 21, 22 Grad sind machbar heute. Dann ist leider schon zick. Da kommen noch ein paar mehr Schauer dazu im Laufe des Tages und der Wind legt zu, wird morgen aber schon wieder nachlassen. Trotzdem bleibt es mal noch ziemlich wechselhaft. Sonne, Wolken, Regen und nicht allzu sommerlich von den Werten her. 21 Grad die Top-Temperatur, wird aber besser ab Freitag. Dann schaffen wir bis zu 25 Grad schon, am Samstag bis zu 29 und die Sonne ist wieder öfter mit dabei.
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10: A9 Leipzig Richtung Berlin. Vorsicht bitte in Höhe der Abfahrt Großkugel. Eine ungesicherte Unfallstelle auf der linken Spur. Dann die A9 Leipzig Richtung Nürnberg mit einer LKW-Panne zwischen Weißenfels und Naumburg. Das Ganze auf der Standspur. Außerdem eine Ölspur immer noch zwischen dem Abzweig nach Klein-Erkmannsdorf und Rossendorf. Vorsicht auf der S177. Da ist man dabei, das Ganze zu beseitigen. Und Unfallsperrungen zum einen in Weixdorf, Ewald-Kluge-Straße, Höhe der Königsbrücker Landstraße und in Riesa, die Franz-Mehring-Straße ist dicht in Höhe Dr. Külz-Straße. Dann noch eine Meldung von der A14, Dresden Richtung Leipzig. Da staut sich jetzt ganz schön zwischen Nossen-Nord und Döbeln-Ost. Aktuell etwa eine Viertelstunde Zeitverlust. Die neuesten Blitzer, A13 Richtung Berlin an der Auffahrt Karlau bei Tempo 100. Dann B115, Mieski Richtung Rietschen am Ortsausgang Stannewisch. Außerdem Zittau-Humboldt-Straße Richtung Olbersdorf. Es blitzt in Heidenau auf der Hauptstraße Richtung Pirna an der Star. Chemnitz, Leipziger Straße, stadteinwärts am Küchwald. In Wurzen ist es die Straße des Friedens. Hier stehen sie an der alten Teppichfabrik. Und Chemnitz, Chemnitztalstraße, nach dem Hochhaus in der 30er-Zone in beiden Richtungen.
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80er, 90er, 100% Sachsen-Sound hier bei Hitradio RTL um 12.44 Uhr. Wir kümmern uns um Ihre Ferien. Freizeitpark Plon, Zoo Leipzig, Wurzelrudis Erlebniswelt, Kletterwald Leipzig. Also wir haben noch richtig, richtig viel vor mit Ihnen. Wie wäre es denn jetzt aber am Wochenende zum Beispiel?

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Heute Nachmittag auf Hitradio RTL und jetzt ist sie hier schon mal mit ihrem Hit Simple Life.

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3: Mit Lutz Escher. Frankreich führt als erstes EU-Land ein Social-Media-Verbot für Kinder unter 15 Jahren ein. Das Parlament verabschiedete ein entsprechendes Gesetz, das nach den Sommerferien schrittweise greifen soll. Ab September gilt es für neu angelegte Konten, Anfang 2027 auch für bestehende. In Deutschland wird ebenfalls über ein solches Verbot diskutiert. In Leipzig haben die Finanzprobleme der Stadt mittlerweile Auswirkungen auf mehrere geplante große Straßensanierungen. Das hat das Rathaus auf eine Anfrage vom BSW eingeräumt. Einzelheiten von Clarissa Kunert.
4: Nach aktuellem Stand müssen mindestens 7 teils seit vielen Jahren überfällige Baumaßnahmen nun umgeplant, eingekürzt oder sogar gestrichen werden. Wegen der angespannten finanziellen Situation habe man im kommenden Haushalt 2027/28 deutliche Kürzungen vornehmen müssen, wie es heißt.
3: Mitten im Hochsommer hat das Erzgebirge mal wieder einen Kälterekord aufgestellt. Im Marienberger Ortsteil Kühnheide an der tschechischen Grenze gab es letzte Nacht sogar Frost. Wie aus Daten der dortigen Wetterstation hervorgeht, fielen die Temperaturen in den frühen Morgenstunden auf minus 0,2 Grad. Grund ist die besondere Lage des Ortes. Er liegt in einer Senke, umgeben von höher gelegenen Wäldern. In windstillen Nächten staut sich dort die Kaltluft. Dadurch ist Kühnheide eine der kältesten Ortschaften Deutschlands. Union und SPD nehmen die Deutsche Bahn in die Pflicht. Das geplante Alkoholverbot an Bahnhöfen soll nach dem Willen der innenpolitischen Sprecher beider Fraktionen vom eigenen Sicherheitspersonal der Bahn durchgesetzt werden. Die Bahn plant, Alkohol in Bahnhöfen künftig zu verbieten. Ausgenommen sind Gastronomiebereiche. Ab Mitte Oktober soll das Verbot bundesweit gelten. Volkswagen will in China beim autonomen Fahren aufholen. Im nächsten Jahr sollen dort erste Autos auf den Markt kommen, die unter bestimmten Bedingungen das Steuer komplett selbst übernehmen, kündigte der Konzern an. Die Auslieferung solcher Fahrzeuge mit Level-3-Funktionen sollen demnach im zweiten Halbjahr starten.
5: Das Hitradio RTL Sachsenwetter. Da geht's heute erstmal durch den Tag mit sehr vielen Wolken bei uns. Wir haben im Moment zwischen 18 und maximal 20 Grad. So ein paar Schauer könnten dann am Nachmittag noch bei uns durchziehen. Und auch die nächsten Tage bleibt's erstmal ziemlich wechselhaft bei uns. Auch morgen so ein Wechsel aus ziemlich vielen Wolken. Klein bisschen Sonne und ein bisschen Regen bei maximal 21 Grad.
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5: Achtung A9, Leipzig Richtung Berlin. In Höhe der Abfahrt Großkugel laufen Bergungsarbeiten. Unfallaufnahme läuft da auch noch auf der rechten Spur. Kann es ein bisschen Behinderungen geben. A17 Prag Richtung Dresden. Da haben wir auch heute wieder Stau bei der Einreise. Zwischen dem Grenzübergang und Bad Gottleuba sind es 2 Kilometer. Und in Riesa, die Franz-Mehring-Straße, ist da in Höhe Dr. Kütz-Straße nach einem Unfall im Moment voll gesperrt. Geblitzt wird in Wurzen an der Straße des Friedens in Höhe der alten Teppichfabrik. In Chemnitz steht der Blitzer an der Leipziger Straße, stadteinwärts Höhe Küchwald. Und in Zittau wird an der Humboldtstraße Richtung Olbersdorf geblitzt. Danke fürs Melden.
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5: Ja, und da geht's hier quer durch die herrlichen Musikjahrzehnte. Es gibt gleich The Killers mit Human aus dem Jahr 2008. Hathaway ist dabei, schöner 90er mit What is Love. Und jetzt starten wir hier einen feinen 80er, und zwar Belinda Carlisle und Circle in the Sand. Schönen Mittwoch.

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4: Das Hitradio RTL Sachsenwetter geht so mit mittelprächtigem Sommerwetter weiter. Wir haben maximal 21 bis 22 Grad heute, haben wir noch nicht so ganz erreicht. Ab und zu lugt die Sonne hier mal durch, ansonsten haben wir viele Wolken dabei und das kann dann später auch noch ein bisschen regnen. Morgen dann zum Donnerstag ist es auch ganz schön wechselhaft, da ziehen auch noch ein paar Schauer durch. Das lässt dann Richtung Abend nach und dazu gibt's morgen bis zu 21 Grad.
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4: A17 Prag Richtung Dresden. Stau gibt's auch heute bei der Einreise zwischen dem Grenzübergang und Bad Gottleuba. 2 Kilometer sind das im Moment. A38 Halle Richtung Leipzig. 1 Kilometer Stau zwischen dem Kreuz Rippachtal und Lützen. Und in Bautzen gibt's noch immer die Sperrung am Schliebenparkplatz. Das wird auch noch eine ziemliche Weile dauern. Dort löscht die Feuerwehr ja weiterhin den Brand eines Batteriespeichers. Das Gebiet sollten sie möglichst weit umfahren. Geblitzt wird an der B115 Nieski Richtung Rietschen am Ortsausgang Stanne. In Leipzig steht der Blitzer an der Hans-Beimler-Straße stadtauswärts und in Chemnitz an der Leipziger Straße stadteinwärts Höhe Küchwald.
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0: Echt schöner Hit hier von den Pet Shop Boys aus dem Jahr 87, Rent auf Hitradio RTL. Die Claudi hier und ich habe einen schönen Ferientipp für Sie.
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0: Da gibt es jetzt in den Sommerferien eine wirklich tolle Aktion. Da lassen wir Kinderträume wahr werden, denn ihr könnt im Zoo Leipzig Zoodirektor für einen Tag werden. Das heißt, ihr seid schon mal die Ersten, die morgens mit da sind. Ihr schließt das Tor für die Besucher auf und könnt sie auch alle erstmal ein bisschen begrüßen. Und dann könnt ihr euch natürlich einen tollen Tag mit der Familie im Zoo Leipzig machen. Die kommen ja alle kostenlos mit rein. Anne Wichor hat ihren Sohn Paul bei uns angemeldet und heute Morgen bei meiner Kollegin Ari gewonnen. Ja, und Anne und Paul werden jetzt mit der ganzen Familie einen Tag lang durch den Zoo bummeln und bei einer Tierart besonders lange stehen bleiben.
2: Tatsächlich, der Paul steht gerade aktuell tierisch auf Schlangen und wir freuen uns mal in das neue Terrarium zu gehen.
0: Na dann, ganz viel Spaß, Anne und Paul und Familie. Und wenn Ihr Kind das auch sehr gern erleben möchte, mal Zoodirektor werden für einen Tag, dann bitte noch anmelden auf hitradio-rtl.de. Den nächsten Zoodirektor küren wir morgen schon wieder hier auf Hitradio RTL.
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14: Mit Lutz Escher. Die Bundesregierung berät gerade über die geplante Frühstartrente für Kinder. Der Plan, der Staat zahlt für jedes Kind vom 6. bis zum 18. Lebensjahr monatlich 10 Euro in ein Altersvorsorgedepot ein. Ausgezahlt wird das Geld erst ab 65. Zusätzlich sollen Eltern bis zu 6.840 Euro im Jahr darauf zahlen können. Damit will die Regierung vor allem Menschen

0: mit geringem Einkommen den Weg in die private Altersvorsorge erleichtern. Nach einem Vorfall im Regionalexpress von Hof über Zwickau nach Dresden bittet die Bundespolizei um Zeugenhinweise. Ein stark betrunkener Deutscher hatte gestern Abend mehrere Frauen sexuell belästigt. Die beiden Asiatinnen stiegen an einer unbekannten Haltestelle aus und konnten daher noch nicht befragt werden. Der 51-Jährige fuhr weiter und wurde im Chemnitzer Hauptbahnhof gestellt. Die beiden Frauen und auch Beobachter werden gebeten, sich bei der Bundespolizei zu melden. In Schneeberg wird heute an den ersten Arbeiterstreik in Deutschland erinnert. Beim Bergstreittag am 22. Juli 1496 kämpften die Kumpel für bessere Löhne. Mehr von Sandra Petzold.
1: Publikumsmagneten sind wieder die große Bergparade am Abend mit über 400 Teilnehmern und der Berggottesdienst in der St. Wolfgang-Kirche. Der wird am Markt live übertragen für alle, die keinen Platz in der Kirche ergattern konnten. Auf dem Markt gibt es danach ein Abschlusskonzert mit allen Bergmusikern und Posaunenbläsern.
0: Damit beginnt in Schneeberg auch die Festwoche zum 555. Stadtjubiläum. Offenbar steht der Nachfolger von Jens Spahn als Union-Fraktionschef fest. Medienberichten zufolge ist es Thorsten Frei, der bisherige Kanzleramtschef. Darauf hätten sich CDU-Chef Merz und CSU-Chef Söder verständigt. Spahn war zurückgetreten, nachdem er bekannt gegeben hat, dass er per Leihmutterschaft in den USA Vater geworden ist. Er und seine Partei, die CDU, halten am Verbot dieser Praxis in Deutschland fest. Die französische Feuerwehr hat den verheerenden Waldbrand im Süden des Landes unter Kontrolle gebracht. Das Feuer breite sich kaum noch aus, sagte der örtliche Feuerwehrchef. Entwarnung geben wollte er allerdings noch nicht. Es gebe noch viele Glutnester. Der Brand, der gestern nordöstlich von Marseille ausgebrochen war, hatte hunderte Menschen zur Flucht aus ihren Häusern gezwungen.
2: Das Hitradio RTL Sachsenwetter. Im Moment noch teilweise locker bewölkt, aber diese Wolken werden immer dichter im Laufe des Nachmittags und Abends. Und dann kann es auch noch ein bisschen regnen heute bei uns. Maximal 22 Grad gibt es dazu. Auch morgen sieht das eigentlich ganz ähnlich aus. Ein bisschen Schauer sind möglich, auch eventuell mal ein Gewitter, so eher im Osten von Sachsen. Und dazu gibt es auch maximal 21 Grad.
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2: A17, Prag Richtung Dresden, da haben wir den Einreisestau zwischen dem Grenzübergang und Bad Gottleuba. 1 Kilometer ist er im Moment lang. Und B176, Hartar Richtung Weißenfels, zwischen Neukieritsch und Großstolpen gab es einen Unfall. Die Strecke ist da im Moment gesperrt. Die neuesten Blitzer stehen in Zittau, an der Humboldtstraße Richtung Olbersdorf. In Leipzig wird an der Hans-Beimler-Straße stadtauswärts geblitzt und in Zaschendorf Richtung Sörnewitz. Da steht der Superblitzer. Danke fürs Melden.
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2: Ja, rein geht's hier in diesen Mittwochnachmittag mittendrin in der dritten Ferienwoche. Liebe Grüße an die Ferienkinder. Und hier gibt's gleich einen schönen Musikmix für alle. Bruce Springsteen mit I'm on Fire, Kamerad davor und I Believe. Und jetzt starten wir hier T-Pow. Mit dem Hit aus dem Jahr 87, China in Your Hand.

Wunderschön, Bruce Springsteen. I'm on fire auf Hitradio RTL zum Mittwochnachmittag. Ja, und grüße hier mal an dieser Stelle an die Kameraden der Feuerwehr, die gerade in Bautzen im Großeinsatz sind. Immer noch, muss man sagen. Dort brennt ja am Schliebenparkplatz ein Batteriespeicher. Und so einen ähnlichen Vorfall hat es in Deutschland bislang noch nicht gegeben, hieß es da auch. Die Feuerwehr kühlt praktisch seit gestern Nachmittag diesen riesigen Batteriespeicher, der in 4 Überseecontainern untergebracht ist. 75 Kameraden der Feuerwehr sind dann auch heute noch im Einsatz. Und da der Lithiumspeicher nicht direkt gelöscht werden kann, wird er von 6 Wasserwerfern mit 5000 Litern Wasser pro Minute gekühlt. Damit soll die chemische Reaktion im Inneren verlangsamt werden. Und es wurden am Ende jetzt auch in der Luft Schadstoffe gemessen. Das hieß, die Menschen mussten teilweise auch ihre Häuser verlassen da im Umkreis. Es gibt Notunterkünfte und die Stadt Bautzen hat auch Hotelzimmer angemietet und es ist eine Hotline eingerichtet. Also wenn Sie da noch Gesprächsbedarf oder Informationsbedarf haben, können Sie sich da hinwenden bei der Stadt Bautzen. Die Löscharbeiten, heißt es von den Kameraden der Feuerwehr, werden bis morgen wahrscheinlich noch andauern.

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1: Das ist Radio RTL Sachsenwetter mit vielen Wolken. Heute ein bisschen Sonne gibt's ja noch. Die schummelt sich hier und da nochmal durch. Aber ansonsten werden die Wolken dann dichter. Sonne wird sich eher verstecken Richtung Nachmittag. Und abends kann es dann auch noch ein paar Schauer geben. Ansonsten geht's morgen auch so wechselhaft weiter. 21 Grad, das ist auch morgen die Top-Temperatur. Gibt ein paar Schauer und hin und wieder ist sogar mal ein Gewitter möglich.
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1: Achtung, A13 Berlin Richtung Dresden. Zwischen Schwarzheide und Ruhland liegen Gegenstände auf allen Spuren. A17 Prag Richtung Dresden, da gibt's Stau bei der Einreise zwischen dem Grenzübergang und Bad Gottleuber auf 1 Kilometer Länge. A72 Zwickau Richtung Leipzig zwischen Chemnitz Süd und Chemnitz Röhrsdorf 3 Kilometer Stau im Moment. Und dann haben wir hier noch eine Ölspur im Kreis Sächsische Schweiz-Osterzgebirge und zwar zwischen dem Ende der Straße S156 und Neustadt in Sachsen. Da bitte mit Behinderung noch rechnen. Die neuesten Blitzer stehen in Meißen an der Ziegelstraße Richtung Neu-Sörnewitz und in Hüttelsgrün wird an der Lengenfelder Straße Richtung Zwickau geblitzt. Danke fürs Melden.
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Mit kleine Seen auf Hitradio RTL. Die Claudi hier und ja, wir sind mittendrin in der dritten Ferienwoche. Gibt viel Zeit, noch wochenlang jetzt, für viele schöne Ausflüge mit der Familie. Wie wär's denn mal mit einem Trip nach Berlin? Das lohnt sich jetzt am kommenden Wochenende ganz besonders, denn da wird am Samstag Geolino Live 2026 dein Familienfestival gefeiert, und zwar in den Gärten der Welt. Da feiert Geolino, das Wissensmagazin für Kinder, 30-jähriges Jubiläum zusammen mit UNICEF, und das rocken sie richtig. Das wird eine tolle Kinderparty. Ihr erlebt dort Bibi und Tina das Musical, Volker Rosin ist mit dabei und auch Leonie wird da ein Konzert mitgeben. Ja, kann man da live erleben. Die Tickets dafür gibt es zum Beispiel über Ticketmaster oder auf der Website gartenderwelt.de und auch hier bei uns heute Nachmittag 17 Uhr verschenke ich hier auf Hitradio RTL noch Familientickets für Geolino live in Berlin und dann dort auch zu erleben Leonie. Man hört sie jetzt hier schon mal in voller Länge mit Beierseite.

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12: Mit Lutz Escher. Auf der Bahnstrecke zwischen Leipzig und Halle hat es einen tödlichen Unfall gegeben. Am Haltepunkt Großkugel nahe des Flughafens ist ein 21-jähriger Spanier heute Vormittag von einem Güterzug erfasst worden. Der Mann starb noch an der Unglücksstelle. Zum genauen Hergang laufen die Ermittlungen. Derzeit geht die Polizei von einem Unfall aus.

0: Der bisherige Kanzleramtschef Thorsten Frey soll neuer Vorsitzender der Unionsfraktion im Bundestag werden. Darauf verständigten sich CDU-Chef Merz und CSU-Chef Söder nach Angaben aus Unionskreisen. Gewählt werden soll Frey nächsten Mittwoch. Er folgt auf Jens Spahn, der nach Kritik an der Geburt seines Kindes durch eine Leihmutter zurückgetreten war. Frankreich führt als erstes EU-Land ein Social-Media-Verbot für Kinder und Jugendliche ein. Ronny Thorau, kommt ein solches Verbot auch in Deutschland?
1: Ja, also die Bundesregierung, insbesondere Familienministerin Prien, bevorzugt eine EU-weite Regelung. Auch weil das rechtssicherer ist. Die EU ist nämlich zum Beispiel zuständig für Vorgaben an die großen Tech-Konzerne. Und ohne solche Vorgaben wird sich ein Social-Media-Verbot im Alltag wohl schwer umsetzen lassen. Die EU will aber erst nach dem Sommer ihren Vorschlag machen und dann ist die Frage, wie Deutschland den übernimmt.
0: Auch wenn es derzeit in Deutschland so viele Autos gibt wie noch nie, fahren davon die wenigsten auf Sachsens Straßen. Gemessen an der Einwohnerzahl hat der Freistaat unter den Flächenländern die niedrigste Pkw-Dichte. Auf 1000 Einwohner kommen 544 Autos. Das geht aus Zahlen des Statistischen Landesamtes hervor. Spitzenreiter innerhalb Sachsens ist der Erzgebirgskreis mit 644 Pkw je 1000 Einwohner. Die wenigsten Autos pro Kopf gibt es in Leipzig. Dort sind es nur 380. Die Verbraucherzentrale Sachsen warnt vor Betrügern, die sich als Bundeszentralamt für Steuern ausgeben. In den Nachrichten sollen Empfänger ihre IBAN für ein angebliches Lastschriftmandat bestätigen. Offizielle Logos, Aktenzeichen und behördliche Formulierungen lassen die Mails zunächst seriös wirken. Dahinter steckt allerdings der Versuch, sensible Finanzdaten zu stehlen. Deshalb sollten Betroffene keine Links öffnen und keinesfalls persönliche Angaben machen.
2: Das Hitradio RTL Sachsenwetter. Durch den Nachmittag geht es hier mit vielen Wolken. Die Sonne guckt ab und zu mal noch so ein bisschen durch, aber die wird immer mehr verdrängt von noch mehr Wolken. Die ziehen hier von Nordwesten zu uns rein, verdichten sich und teilweise kann es dann auch noch ein bisschen regnen. Morgen auch im Laufe des Tages einzelne Schauer noch. Gewitter sind sogar auch mal möglich. 21 Grad erstmal weiterhin die Top-Temperatur.
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2: Guck mal auf die Straßen. Achtung, dickes Problem jetzt auf der A9 Leipzig Richtung Nürnberg. Zwischen Hermsdorfer Kreuz und Hermsdorf Süd gab es einen Unfall. Es staut sich und die Fahrbahn wurde in diese Richtung jetzt voll gesperrt, wurde uns gemeldet. Außerdem A72 Zwickau Richtung Leipzig, Chemnitz Süd und Chemnitz Röhrsdorf. Dazwischen haben wir 3 Kilometer Stau. Dann A4 Chemnitz Richtung Dresden. In Höhe Chemnitz Ost liegt ein Rad auf der Fahrbahn. Und gleiches Problem auf der A72 nochmal Hof Richtung Plauen. Zwischen Pürk und Plauen Süd, da auch ein LKW-Rad, bitte da auf allen Spuren vorsichtig fahren. Die neuesten Blitzer stehen in Hüttelsgrün an der Lengenfelder Straße Richtung Zwickau. Der Tom hat einen entdeckt an der B169, da steht in Salbitz ein Blitzer und in Freital an der Burkastraße. Vielen Dank fürs Melden.
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2: Und auch dabei sind die Eurythmics mit When Tomorrow Comes, Elton John auch, Can You Feel the Love Tonight? Und jetzt hier hören Sie Kim Wilde mit You Came. Einen schönen Mittwoch.

0: Das sind die Eurythmics. When Tomorrow Comes auf Hitradio RTL. Und jetzt gibt's hier wieder einen Aha-Moment in 30 Sekunden für Sie. Vielleicht erinnern Sie sich noch ein bisschen an Sportunterricht. Bocksprung, das war eine Herausforderung. Wer längs über den Kasten gesprungen ist, der hatte so richtig was auf dem Kasten. Aber daher kommt die Redewendung gar nicht. Also, da fragen wir unser helles Köpfchen, Matthias Draheim, heute mal. Warum hat jemand, der richtig was drauf hat, etwas auf dem Kasten?
1: Aha. In 30 Sekunden.
2: Stimmt schon, wer was auf dem Kasten hat, der ist irgendwie besonders begabt, zum Beispiel handwerklich, vielleicht auch ziemlich schlau oder clever oder beides. Dass da von einem Kasten die Rede ist, das kommt aus dem Mittelalter. Die Menschen haben damals den Brustkorb und den Kopf als eine Art Hülle gesehen. Beim Gehirn sprach man sogar von einem Hirnkasten, der mit Wissen befüllt wird. Bei dummen Menschen war da eher gähnende Leere, bei gebildeten Menschen dagegen, da war der Kopf voll. Naja, die hatten eben was auf dem Kasten.
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1: Das Hitradio RTL Sachsenwetter. Durch den Tag geht es heute mit vielen Wolken. Es ist teilweise auch ganz schön windig und es kann dann später auch noch ein bisschen regnen. Es ist nicht allzu viel. 21 Grad ist die Top-Temperatur. Die nächsten Tage geht es auch doch ganz schön wechselhaft weiter. Wir haben morgen auch ein paar Schauer dabei. Eventuell kann es mal ein bisschen gewittern sogar. 21 Grad ist dann morgen auch die Top-Temperatur.
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1: Achtung A9 Leipzig Richtung Nürnberg zwischen Bad Klosterlausnitz und Hermsdorf Süd. 2 Kilometer Stau. Die Fahrbahn ist in diese Richtung im Moment voll gesperrt. Das Ganze nach einem Unfall. Also das wird sich dort noch eine Weile hinziehen. Und in Bautzen auf dem Schliebenparkplatz, da ringsrum weiter auch die Sperrungen. Da brennt der Batteriespeicher. Die Feuerwehr ist da weiterhin am Löschen. Wahrscheinlich sogar bis morgen noch. Geblitzt wird in Freital an der Burkastraße, hat der Uwe entdeckt. In Leipzig steht ein Blitzer an der Saturnstraße Richtung Miltitz. Und in Salbitz wird an der B169 geblitzt. Danke fürs Melden.
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Was für eine Gänsehauthymne. Whitney Houston mit One Moment in Time auf Hitradio RTL. Ja, für viele ist das heute so ein ganz normaler Mittwoch, aber nicht für die Einwohner in Schneeberg, denn da wird heute ausgiebig gefeiert. Da startet nämlich heute die Festwoche zum 555. Stadtjubiläum. Und außerdem wird heute auch Bergstreittag gefeiert. Und damit wird erinnert an den ersten Arbeiterstreik in Deutschland. Das war am 22. Juli 1496. So, und weil da so viel zu feiern ist, gibt es deswegen heute den großen Aufmarsch der Trachtenjäger in Schneeberg. 18.15 Uhr startet die große Bergparade in Neustädtel und trifft dann eine halbe Stunde später im Zentrum von Schneeberg ein. Also ganz viel Spaß allen, die dabei sind oder vielleicht auch am Straßenrand winken. Wetter passt ja auch gut, da schwitzt man nicht so in der Uniform.

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1: Mit Lutz Escher. Die EU verschärft ihren Kampf gegen Kindesmissbrauch. So sollen Messenger-Dienste bald wieder in privaten Chats nach entsprechenden Hinweisen suchen dürfen. Dazu ist eine Ausnahme von europäischen Datenschutzregeln nötig. Und genau darauf haben sich Vertreter der Mitgliedsländer nun verständigt. Das EU-Parlament war auch schon dafür. Der Brand eines großen Batteriespeichers hält die Feuerwehr in Bautzen weiter in Atem. Der Einsatz wird voraussichtlich noch bis morgen dauern. Da die 4 Überseecontainer mit den Akkus nicht geöffnet werden können, werden sie gekühlt mit 5000 Liter Wasser pro Minute. Damit soll die chemische Reaktion im Innern verlangsamt werden. Die Bundesregierung berät über die geplante Frühstartrente für Kinder. Der Plan? Der Staat zahlt für jedes Kind vom 6. bis zum 18. Lebensjahr monatlich 10 Euro in ein Altersvorsorgedepot ein. Ausgezahlt wird das Geld erst ab 65. Zusätzlich sollen Eltern bis zu 6.840 Euro im Jahr draufzahlen können. Damit will die Regierung vor allem Menschen mit geringem Einkommen den Weg in die private Altersvorsorge erleichtern. In Schneeberg wird heute an den ersten Arbeiterstreik in Deutschland erinnert. Beim Bergstreittag am 22. Juli 1400

0: 1996 kämpften die Kumpel für bessere Löhne. Mehr von Sandra Petzold.
1: Publikumsmagneten sind wieder die große Bergparade am Abend mit über 400 Teilnehmern und der Berggottesdienst in der St. Wolfgang-Kirche. Der wird am Markt live übertragen für alle, die keinen Platz in der Kirche ergattern konnten. Auf dem Markt gibt es danach ein Abschlusskonzert mit allen Bergmusikern und Posaunenbläsern.
0: Damit beginnt in Schneeberg auch die Festwoche zum 555. Stadtjubiläum. Der Synchronsprecher von Anthony Hopkins, Jack Nicholson und Dustin Hoffman ist tot. Joachim Kerzel ist vorgestern im Alter von 84 Jahren gestorben, das teilte seine Agentur mit. Deren Geschäftsführer sagte, mit Kerzel verliere die deutsche Synchron- und Hörbuchwelt eine außergewöhnliche Persönlichkeit.
2: Das Hitradio RTL Sachsenwetter, das hält sich hier ganz wacker, länger trocken als geplant. Das ist doch schön. Im Moment haben wir sogar stellenweise die Sonne noch ein bisschen draußen. Die Wolken verdichten sich dann immer weiter Richtung Abend oder Nacht, könnten dann auch ein paar Schauer durchziehen. Und auch morgen sind ein paar Regenschauer möglich, stellenweise auch mal ein Gewitter. Dazu gibt es maximal 21 Grad.
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2: Achtung, A9 Leipzig Richtung Nürnberg zwischen Eisenberg und Hermsdorf Süd, 4 Kilometer Stau. Die Sperrung ist mittlerweile aufgehoben, aber das dauert dann noch ein bisschen, ehe sich das auflöst. Gab es einen Unfall, rechte und mittlere Spur sind jetzt teilweise noch dicht, also es sollte da bald wieder anrollen. A72 Zwickau Richtung Chemnitz zwischen Chemnitz Süd und Chemnitz Kreuz, also Kreuz Chemnitz, 1 Kilometer Stau im Moment. Und die neuesten Blitzer stehen an der BN169 in Salbitz, hat der Tom entdeckt, danke dir fürs Melden. In Freital wird an der Burkastraße geblitzt und in Leipzig an der Saturnstraße Richtung Miltitz.
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2: Und auf jeden Fall, wie Sie es gewohnt sind, hier mit jeder Menge schöner Musik. Supertramp gibt's gleich mit It's Raining Again. Davor haben wir Kamrat, Be Mine und jetzt Roxette mit The Look.

0: Supertramp sind das mit It's Raining Again auf Hitradio RTL. Die Claudi hier und Mirko, mein Kollege, ist ja gerade im Urlaub, aber ansonsten haben wir beide hier nachmittags immer sehr viel Spaß mit Ihren Agathe Bauer Verhörern, auch schon mit den Schokogöttern von Peggy. Hören Sie mal.
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2: Es geht wie gewohnt runter in die Niederungen der kleinen und großen musikalischen Missverständnisse, die Sie uns immer wieder aufs Neue zuliefern.
0: Ja, Ihre Falschversteher, Textverdreher in den Songs. Und da macht die Peggy heute mit. Erzähl mal, was du in welchem Song falsch verstehst.
3: Und zwar Peter Cornelius, Du entschuldige Ikendi. Da versteht, hat mein Sohn immer verstanden, die mit 13 schon kokett war, heißt es ja eigentlich. Ja. Und er hat immer verstanden, die mit 13 Schokogöttern.
2: Das finde ich die plausibere.
0: Die 13 Schokogötter?
2: Ja doch. Also schön. Hier, es geht um das Ding hier.
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2: die ich schon als Bub gern gehabt hab.
0: Ja, da muss man sagen, also bei diesem Dialekt, man versteht das viel nicht gleich so auf Anhieb, ne? Und viel falsch. Aber da kommen eben so schöne 13 Schokogötter zustande. Wir hören mal rein.
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0: Ja, 13 Schokogötter.
2: 13, aber was für Schokogötter?
4: 13 Schokogötter.
2: Es rückt dieses Lied einfach in einen völlig neuen Kontext.
0: Haben Sie die auch gerade vorm Auge? Also ich habe jetzt auch drei Gottheiten, die mit so großen Tabletts voll Schokolade dastehen.
2: 13.
0: Die 13 Schokogötter, ja.
2: Ihren Agathe Bauer Song, den nehmen wir bitte aber auch gern noch.
0: Na klar, gerne per WhatsApp an die 0351 5000 2000.
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14: Ja, ziemlich entspanntes Mittwochswetter hier. Ja, das könnte für Sommer, Hochsommer ein bisschen wärmer sein, aber zwischendurch ist es ja vielleicht auch nochmal ganz angenehm jetzt für Sie. Nächste Woche wird es ja wieder wärmer. Heute haben wir mal maximal nur 21 Grad. Auch morgen sieht das so aus. Ja, die Schauer halten sich im Moment noch fern. Das ist ganz nett. Die kommen dann Richtung Abend bzw. in der Nacht hier durchgezogen. Auch morgen kann es noch ein bisschen nass werden und vereinzelt auch mal gewittern. Und bis Freitag bleibt es erstmal bei Temperaturen um die 20 Grad.
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14: A9 Leipzig Richtung Nürnberg zwischen Eisenberg und Hermsdorf Süd ist die Vollsperrung aufgehoben. Da gab es ja diesen Unfall. 4 Kilometer Stau gibt es im Moment noch. Dann guckt man nach Bautzen. Auf dem Schliebenparkplatz brennt weiterhin dieser große Batteriespeicher. Da laufen weiterhin die Löscharbeiten der Feuerwehr und die werden wahrscheinlich bis morgen noch anhalten. Also da große Sperrungen ringsrum. Bitte möglichst weit drum rumfahren. Und geblitzt wird in Meißen an der Ziegelstraße Richtung Neusörnewitz, in Freital an der Burkastraße und in Leipzig steht ein Blitzer an der Saturnstraße Richtung Miltitz.
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Das sind Morty Special mit Cold Days, Hot Nights auf Hitradio RTL. Die Claudi hier und ich schlage vor, in den Ferien einfach mal einen Ausflug in den Freizeitpark zu machen. Wir haben viele tolle bei uns in Sachsen und für den Freizeitpark Plon verschenken wir hier täglich die Tickets. Freizeitpark Plon sowieso immer eine Reise wert. Da gibt's viele Achterbahnen und jetzt auch eine ganz neue, ist die neueste Attraktion in dieser Saison, die Wasserachterbahn Donnerwind. Also wer die unbedingt austesten möchte und vielleicht auch gerne mehrfach fahren will, dann unbedingt dranbleiben. Die nächsten Tickets für die ganze Familie, für den Freizeitpark Plon verschenken wir morgen wieder hier auf Hitradio RTL. Und hier geht's jetzt weiter mit jeder Menge Musik. Aha gibt's gleich mit Take On Me und davor Nelly Furtado und I'm Like a Bird.

0: Wir verschenken die Tickets fürs Geolino Live Familienfestival am Samstag in Berlin. Also da unbedingt dranbleiben und für die gute Musik sowieso. Depeche Mode gibt's gleich und UB40 auch. Und Toto haben wir auch dabei. Afrika, wunderschöner Song, hören Sie gleich nach 17 Uhr hier auf Hitradio RTL.
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11: Mit Lutz Escher. Angriffe über das Internet bedrohen zunehmend die Arbeit von Behörden und Verwaltungen. Die Bundesregierung hat deshalb ein umfassendes Programm für mehr Cybersicherheit beschlossen. Katrin Müller berichtet.
12: Mit dem neuen Konzept CyberGov Secure gibt es nun einheitliche Regeln für alle Ministerien und Behörden im Fall eines Cyberangriffs. Hilfe bekommen betroffene Ämter dann auch direkt vom Bundesamt für Sicherheit in der Informationstechnik. Außerdem werden Bürocomputer, Diensthandys und Laptops von Abgeordneten und Behördenmitarbeitern nach einheitlichen Sicherheitsregeln eingestellt und abgesichert.
11: Mitten im Hochsommer hat das Erzgebirge mal wieder einen Kälterekord aufgestellt. Im Marienberger Ortsteil Kühnheide an der tschechischen Grenze gab es letzte Nacht sogar Frost. Wie aus Daten der dortigen Wetterstation hervorgeht, fielen die Temperaturen in den frühen Morgenstunden auf minus 0,2 Grad. Grund ist die besondere Lage des Ortes. Er liegt in einer Senke umgeben von höher gelegenen Wäldern. In windstillen Nächten staut sich dort die Kaltluft. Dadurch ist Kühnheide einer der kältesten Orte Deutschlands. Nach sexuellen Übergriffen in einem Regionalexpress von Hof über Zwickau nach Dresden sucht die Bundespolizei Zeugen.
13: Ein stark alkoholisierter 51-jähriger Mann hatte gestern Abend Reisende belästigt und dabei auch 2 bislang unbekannte Frauen asiatischer Herkunft angefasst. Diese verließen den Zug an einer unbekannten Haltestelle. Der Mann wurde im Chemnitzer Hauptbahnhof gestellt. Die Bundespolizei bittet die Geschädigten oder Personen, die den Vorfall beobachtet haben, sich zu melden. Gunnar Tichy, Nachrichtenredaktion.
11: Messenger-Dienste wie WhatsApp oder Unternehmen wie Google und Microsoft dürfen wieder private Chats mitlesen. Darauf haben sich die EU-Mitgliedstaaten geeinigt. Die Chat-Kontrolle soll im Kampf gegen Kindesmissbrauch helfen und mögliche Hinweise erkennen, bevor Nachrichten in Messenger-Diensten verschickt werden. Um das zu ermöglichen, ist eine befristete Ausnahme von den geltenden europäischen Datenschutzregeln beschlossen worden.

0: Das Hitradio RTL Sachsenwetter. Die Schauer halten sich noch fern. Das ist noch immer trocken bei uns und die kommen dann ja wahrscheinlich Richtung Nacht hier durchgezogen. Auch morgen ist es möglich, dass es noch mal regnet bei Ihnen. 21 Grad ist die Top-Temperatur. Ein bisschen windig ist es auch dazu. Bis zum Freitag bleibt es bei den Temperaturen und dann steigen sie aber übers Wochenende wieder ordentlich an.
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0: A72 Plauen Richtung Hof. Zwischen Pirk und Landesgrenze liegen Reifenteile auf der rechten Spur. Und in Schneeberg gibt es heute in der Innenstadt mehrfach kurze Sperrungen. Das Ganze aufgrund der großen Bergparade in Erinnerung an den Bergstreittag, ja, den es heute 1496 am 22. Juli damals gab. Ganz viel Spaß allen, die da mitfeiern. Und ein paar Blitzer habe ich hier noch zu melden. Leipzig-Saturnstraße, da steht einer Richtung Miltitz und den meisten an der Ziegelstraße Richtung Neu-Sörnewitz. Gute Fahrt!
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0: Ja, und ich habe jetzt einen schönen Tipp hier. Ein Trip nach Berlin macht sich doch in den Sommerferien auch mal gut. Da kann man super baden. Stadtbummel kann man in Berlin sowieso gut machen. Und jetzt am kommenden Wochenende können die Kinder dort auch richtig gut feiern. Und dazu wollen wir sie einladen. Wir schenken ihnen jetzt Tickets fürs Geolino Live Familienfestival in den Gärten der Welt in Berlin. 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Und Leonie ist auch mit auf der Bühne. Und wenn Sie gerne auch dabei sein wollen, dann jetzt hier im Studio anrufen und die Tickets für die ganze Familie sichern. Die Nummer ist die 0351 5000 2000.
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0: Das sind UB40 Red Red Wine auf Hitradio RTL. Die Claudi hier und an alle, die Lust haben, mit den Kindern am Wochenende einen schönen Ausflug nach Berlin zu machen. Das lohnt sich jetzt am Samstag ganz besonders, denn da wird Geolino Live, dein Familienfestival, gefeiert in den Gärten der Welt. Da feiert Geolino das Wissensmagazin für Kinder 30-jähriges Jubiläum zusammen mit UNICEF und das wird wirklich eine tolle Kinderparty. Volker Rosin ist dabei. Ihr erlebt da auch Bibi und Tina, das Musical und Leonie, die wird da auch ein Konzert geben und die Tickets dafür gibt es zum Beispiel bei Ticketmaster oder auf der Website Gärten der Welt. Oder Sie gewinnen die Tickets für die ganze Familie jetzt hier auf Hitradio RTL, sowie der Marc Gläser aus Chemnitz. Hi Marc.
1: Hi.
0: So Marc, du bist bereit mit der Familie nach Berlin zu fahren am Wochenende?
1: Ja, bin ich.
0: Okay, hattet ihr das vor oder sagt ihr euch jetzt, okay, jetzt fahren wir?
1: Nö, war ganz spontan. Ich bin gerade auf dem Weg von Arbeit nach Hause und hab das jetzt gerade im Radio gehört, hab gedacht, cool, rufst du mal an und probierst mal dein Glück.
0: No? Und da hast du Glück, Marc, das hat super geklappt. Dann auf mit euch. Macht das Auto voll am Wochenende. Samstag geht's los mit den Kindern ab nach Berlin zum Geolino Live Familienfestival in den Gärten der Welt. Viel Spaß euch.
1: Dankeschön.
0: Und bevor Leonie am Samstag dann bei Geolino Live auf der Bühne steht, hören wir sie jetzt schon mal hier auf Hitradio RTL mit Remedy.

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10: Das Hitradio RTL Sachsenwetter. Die Wolken halten sich doch ein bisschen fern. Die sollten schon längst dichter sein, beziehungsweise ein bisschen Regen mit sich mitbringen. Aber gut, das ist schön. Können wir den Abend noch ein bisschen im Freien genießen. Über die Nacht kann es dann sein, dass es doch mal regnet. Auch morgen dann im Laufe des Tages wird das dann auch möglich. 21 Grad ist die Top-Temperatur, ist noch nicht allzu viel. Aber so ab Freitag, da steigen die Temperaturen langsam und am Wochenende wird es auch wieder richtig warm bei uns.
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10: A9 Nürnberg Richtung Leipzig. Achtung, da steht in der Auffahrt Eisenberg ein defekter LKW. Ansonsten scheint das hier zu rollen. Das ist toll, kommen Sie gut an. Wenn Sie doch was entdecken, das können Sie uns gerne melden unter der 08000 77 8000. Das ist eine kostenlose Nummer. Dort können Sie auch die Blitzer melden. Da stehen in Meißen einer zum Beispiel an der Ziegelstraße Richtung Neusörnewitz und in Leipzig an der Saturnstraße Richtung Miltitz.
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0: Sie hören hier Cock Robin mit The Promise You Made auf Hitradio RTL. 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
6: Mit Lutz Escher. Auf der Bahnstrecke zwischen Leipzig und Halle hat es einen tödlichen Unfall gegeben. Am Haltepunkt Großkugel nahe des Flughafens ist ein 21-jähriger Spanier heute Vormittag von einem Güterzug erfasst worden. Der Mann starb noch an der Unglücksstelle. Zum genauen Hergang laufen die Ermittlungen. Derzeit geht die Polizei von einem Unfall aus. Der Nachfolger von Jens Spahn als Unionsfraktionschef steht fest. Aus Unionskreisen heißt es, es ist Thomas Frei, der bisherige Kanzleramtschef. Darauf haben sich die Parteichefs von CDU und CSU, Friedrich Merz und Markus Söder, verständigt. Die Fraktion soll nach dem Rücktritt von Jens Spahn in einer Sondersitzung am Mittwoch kommender Woche einen neuen Vorsitzenden wählen. Schwarzenberg investiert bis 2030 insgesamt 360.000 Euro in die Waldbühne. Das hat der Stadtrat in seiner letzten Sitzung beschlossen. Mit dem Geld sollen nach und nach die Bühne, die Zuschauerplätze, Treppen und Wege repariert werden. Die fast 90 Jahre alte Anlage steht unter Denkmalschutz. Deshalb müssen alte Natursteine möglichst erhalten und wiederverwertet werden. Auch bei Fugen und anderen Materialien gelten besondere Regeln. Auch wenn es derzeit in Deutschland so viele Autos gibt wie noch nie, fahren davon die wenigsten auf Sachsens Straßen. Gemessen an der Einwohnerzahl hat der Freistaat unter den Flächenländern die niedrigste Pkw-Dichte. Auf 1000 Einwohner kommen 544 Autos. Das geht aus Zahlen des Statistischen Landesamtes hervor. Spitzenreiter innerhalb Sachsens ist der Erzgebirgskreis mit 644 Pkw je 1000 Einwohner. Die wenigsten Autos pro Kopf gibt es in Leipzig. Dort sind es nur 380. Der Synchronsprecher von Anthony Hopkins, Jack Nicholson und Dustin Hoffman ist tot. Joachim Kerzel ist vorgestern im Alter von 84 Jahren gestorben. Das hat seine Agentur mitgeteilt. Deren Geschäftsführer sagte, mit Kerzel verliere die deutsche Synchron- und Hörbuchwelt eine außergewöhnliche Persönlichkeit.
7: Das Hitradio RTL Sachsenwetter ist hier zum Mittwoch, nur fast schon Abend jetzt, schöner als erwartet, aber so haben wir das gerne. Die Sonne setzt sich hier noch ein bisschen durch, die Wolken wurden eher noch vertrieben, als dass sie dichter wurden wie eigentlich geplant. Und es sieht jetzt gar nicht so aus, als ob der Regen hier so schnell reinziehen würde. Vielleicht kommt in der Nacht dann doch noch ein bisschen was runter. Und morgen zum Donnerstag sind auch einzelne Schauer möglich, eventuell auch mal ein Gewitter. Das Ganze bis 21 Grad maximal.
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1: Auf den Straßen fühlt es sich auch so richtig nach Ferien an. Kaum was los, aber so haben wir das gerne. Total toll. Außer auf der A9 Nürnberg Richtung Leipzig. Da bitte aufpassen. In der Auffahrt Eisenberg steht ein defekter LKW. Ansonsten bitte auch ein bisschen auf die Blitze aufpassen. In Leipzig steht einer an der Lenné-Straße stadtauswärts und in Meißen an der Ziegelstraße Richtung Neu-Sörnewitz.
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1: Ja, und schön, dass Sie hier auch mit dabei sind. Wir haben wieder einen feinen Musikmix für Sie. Es gibt gleich ABBA, Don't Shut Me Down. Und davor haben wir jetzt Alphaville mit Sounds Like a Melody. Wacht.

Leimi Fischer, Love Changes auf Hitradio RTL zum Mittwochabend. Die Claudi hier und ich sage dann jetzt an dieser Stelle nochmal schöne Grüße nach Schneeberg. Dort setzt sich jetzt gerade die große Bergparade in Bewegung zum traditionellen Bergstreittag. Bis zum Wochenende dauert ja dann die Festwoche noch und ein Teil davon ist auch die Bürgermeisterwette. Die Herausforderung für den Bürgermeister Ingo Seifert wird dann morgen sein. Zum 555-jährigen Jubiläum von Schneeberg muss er 55 Schneeberger auf die Bühne bringen, die sich als Bürger der Stadt ausweisen können, die in den letzten 5 Jahren in Schneeberg gewohnt haben und in diesem Jahr 55. Geburtstag feiern. Also ich bin gespannt, ob er das schafft. Ganz viel Spaß dabei. Und hier auf Hitradio RTL gibt es jetzt weiter schöne Musik für Sie. Black haben wir gleich mit Wonderful Life und jetzt Prince Eitel Joe und Marky Mark mit diesem klasse 90er United.

0: sind die Cure, Friday, I'm in Love, singen sie hier auf Hitradio RTL. Bis freitags noch ein bisschen Zeit. Bis dahin haben wir aber weiter total dufte Musik hier. Bad Boys Blue gibt's gleich mit A Lady in Black. Davor Wetter und Verkehr. Ja, und das Hitradio RTL Sachsenwetter hat sich heute doch zu einem angenehmen entwickelt. Wir hatten ein bisschen Regen erwartet, der ist jetzt irgendwo da stecken geblieben bei Berlin. Und wir haben hier teilweise die Sonne noch ein bisschen draußen. Windig ist es allerdings trotzdem, auch in der Nacht teilweise. Stellenweise kommen dann auch noch ein paar Schauer durchgezogen, eventuell auch morgen. Und auch Gewitter sind nicht ganz ausgeschlossen. 21 Grad ist morgen nochmal die Top-Temperatur und ab Freitag wird es dann langsam wärmer.
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0: Das rollt total schön hier auf den Straßen bei uns. Uns liegen keine Störungsmeldungen vor. Das kann gerne so bleiben. Geblitzt wird in Meißen an der Ziegelstraße Richtung Neusörnewitz. Und in Leipzig steht ein Superblitzer an der Saturnstraße Richtung Miltitz.
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0: Joanne Jett and the Blackhearts mit I Love Rock'n'Roll auf Hitradio RTL hier zum Mittwochabend. Sind wir angekommen, Sie hoffentlich auch schon in Ihrem Feierabend. Temperaturen, ja, sind okay zum draußen sitzen. Vielleicht dann eher schon wieder mit Rotwein statt mit eisgekühltem Rosé. Also ich hoffe, Sie können es ein bisschen genießen. Und auf jeden Fall hier unsere Musik gibt gleich Mike Oldfield und Maggie Reilly mit Moonlight Shadow. Und jetzt hier diesen wunderschönen Song von Enrique Iglesias, Hero.
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7: Mit Lutz Escher. Angriffe über das Internet bedrohen zunehmend die Arbeit von Behörden und Verwaltungen. Die Bundesregierung hat deshalb ein umfassendes Programm für mehr Cybersicherheit beschlossen. Katrin Müller berichtet.
8: Mit dem neuen Konzept CyberGov Secure gibt es nun einheitliche Regeln für alle Ministerien und Behörden im Fall eines Cyberangriffs. Hilfe bekommen betroffene Ämter dann auch direkt vom Bundesamt für Sicherheit in der Informationstechnik. Außerdem werden Bürocomputer, Diensthandys und Laptops von Abgeordneten und Behördenmitarbeitern nach einheitlichen Sicherheitsregeln eingestellt und abgesichert.
7: Mitten im Hochsommer hat das Erzgebirge mal wieder einen Kälterekord aufgestellt. Im Marienberger Ortsteil Kühnheide an der tschechischen Grenze gab es letzte Nacht sogar Frost. Wie aus Daten der dortigen Wetterstation hervorgeht, fielen die Temperaturen in den frühen Morgenstunden auf minus 0,2 Grad. Grund ist die besondere Lage des Ortes. Er liegt in einer Senke umgeben von höher gelegenen Wäldern. In windstillen Nächten staut sich dort die Kaltluft. Dadurch ist Kühnheide eine der kältesten Orte Deutschlands. Nach sexuellen Übergriffen in einem Regionalexpress von Hof über Zwickau nach Dresden sucht die Bundespolizei Zeugen.
9: Ein stark alkoholisierter 51-jähriger Mann hatte gestern Abend Reisende belästigt und dabei auch zwei bislang unbekannte Frauen asiatischer Herkunft angefasst. Diese verließen den Zug an einer unbekannten Haltestelle. Der Mann wurde im Chemnitzer Hauptbahnhof gestellt. Die Bundespolizei bittet die Geschädigten oder Personen, die den Vorfall beobachtet haben, sich zu melden. Gunnar Tichy, Nachrichtenredaktion.
7: Messenger-Dienste wie WhatsApp oder Unternehmen wie Google und Microsoft dürfen wieder private Chats mitlesen. Darauf haben sich die EU-Mitgliedstaaten geeinigt. Die Chat-Kontrolle soll im Kampf gegen Kindesmissbrauch helfen und mögliche Hinweise erkennen, bevor Nachrichten in Messenger-Diensten verschickt werden. Um das zu ermöglichen, ist eine befristete Ausnahme von den geltenden europäischen Datenschutzregeln beschlossen worden.
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10: So, ab und zu kommt noch mal ein bisschen die Sonne raus. Das fetzt ja. Und die Nacht, die wird relativ frisch. Im Erzgebirge gehen die Temperaturen runter auf 6 Grad über Null und das Ende Juli. Ansonsten so zwischen 10 und 12 Grad. Morgen noch mal ein sehr trüber Tag mit vielen Wolken. Gelegentlich kann es Regen geben. Temperaturen zwischen 10 und 18 Grad. Und ab Freitag geht's rauf mit den Temperaturen. Ganz viel Sonne wird es geben. Und am Wochenende wird es wieder richtig heiß. Dann ist der Sommer wieder da. Dann Temperaturen teilweise bis zu 29 Grad.
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10: So, der Blick auf die Straßen. Hallo, liebe Autofahrer in Bautzen, Schliebenstraße zwischen Clara-Zetkin-Straße und B96, Hoyerswerda-Straße. Da gibt es immer noch eine Vollsperrung.

0: Jahre ist die Feuerwehr im Einsatz und versucht da die großen Akkus zu löschen bzw. runterzukühlen. Kreis Görlitz, Kreis Bautzen, S121 zwischen Klitten und Lieske, bitte möglichst weit umfahren. Da gibt es das Break the Rule Festival. Die B180 Frankenberg, Altenhainer Straße zwischen Dr. Bruno-Kochmann-Straße und Hohe Straße voll gesperrt für den Durchgangsverkehr. Die A9 Nürnberg Richtung Leipzig, Auffahrt Eisenberg, defekter LKW in der Auffahrt und in Schneeberg hat es bis 19 Uhr noch ein paar kurze Sperrungen gegeben. Besonders betroffen die B196 bzw. 169 und B93. Möglicherweise kann das auch noch mal ein paar Minuten länger dauern. So, Blitzer in Meißen auf der Ziegelstraße Richtung Neu-Sörnewitz. Superblitzer Nummer 1, Superblitzer Nummer 2 steht in Leipzig auf der Saturnstraße Richtung Miltitz und auf der Linnéstraße in Leipzig stadtauswärts Superblitzer Nummer 3.
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1: Das Sachsenwetter.
2: Die Nacht wird nochmal richtig kalt. Temperaturen so zwischen 10 und 13 Grad in den Bergen, sogar nur noch einstellig. Also im Erzgebirge können dann die Temperaturen mal runtergehen bis auf 6 Grad. Morgen nochmal, ja, sehr durchwachsenes Wetter. Wenn Sie raus müssen, bitte den Regenschirm einpacken. Es kann immer wieder mal eine kurze Husche geben. 18 Grad maximal im Flachland, in den Bergen nur bis 10 Grad. Aber ab Freitag wird es dann richtig schön. Dann gehen die Temperaturen hoch und das Wochenende wird dann auch wieder richtig sommerlich heiß. Dann geht es teilweise hoch bis auf 28, 29 Grad.
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2: So, hallo lieber Autofahrer. Der Blick auf die Straßen in Bautzen auf der Schliebenstraße. Vollsperrung zwischen Clara-Zetkin-Straße und B96 Hoyerswerda-Straße. Da versuchen die Kollegen der Feuerwehr nach wie vor noch den Brand zu löschen bzw. diese großen Akkus darunter zu kühlen. Die B180 Frankenberg-Altenhainer Straße zwischen Dr. Bruno-Kochmann-Straße und Hohe Straße. Für den Durchgangsverkehr ist die Straße komplett gesperrt. Umleitung ist ausgeschildert. Die A72 Zwickau Richtung Leipzig in Höhe Kreuz Chemnitz nach wie vor Baustelle. Richtungsfahrbahn voll gesperrt. Eine Umleitung ist ausgeschildert. Und Blitzer zweimal in Leipzig auf der Saturnstraße Richtung Miltitz und auf der Linnéstraße stadtauswärts und in Meißen auf der Ziegelstraße Richtung Neuss-Sörnewitz. Allen unterwegs eine gute und sichere Fahrt.
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5: Ich bin Oliver Urbanke. Im Kampf gegen sexuellen Kindesmissbrauch dürfen Messenger-Dienste in der EU bald wieder in privaten Chats nach Hinweisen suchen. In der Debatte um die sogenannte Chat-Kontrolle einigten sich Mitgliedsländer darauf, Datenschutzregeln befristet zu lockern. Dieter Ebeling berichtet.
6: Die Übergangsregelung zur Chat-Kontrolle

0: soll nun erstmal bis April 2028 gelten. Sie ist aber gegenüber der bisherigen Lage etwas geändert. Ein automatisiertes Scannen von Nachrichten bei Outlook, Gmail oder Instagram beispielsweise soll noch vor dem Aussenden nicht mehr möglich sein. Aber die Netzwerke dürfen auch weiterhin beispielsweise nach jugendpornografischen Inhalten suchen.
1: Der Nachfolger von Jens Spahn als Unionsfraktionschef steht fest. Thorsten Frey, der bisherige Kanzleramtschef, wurde dafür vorgeschlagen, und zwar von CDU-Chef Merz und CSU-Chef Söder. Spahn war zurückgetreten, nachdem er bekannt gegeben hat, dass er per Leihmutterschaft in den USA Vater geworden ist. In Deutschland ist das verboten. Die Union ist gegen eine Legalisierung. Schwarzenberg investiert bis 2030 insgesamt 360.000 Euro in die Waldbühne. Das hat der Stadtrat in seiner letzten Sitzung vor der Sommerpause beschlossen. Einzelheiten von Gunnar Tichy.
2: Ja, damit können jetzt notwendige Arbeiten im gesamten Bühnen- und Zuschauerbereich sowie an Treppen und Wegen schrittweise umgesetzt werden. Einfach sind die Sanierungen allerdings nicht. Die fast 90 Jahre alte Anlage steht unter Denkmalschutz. Deshalb müssen vorhandene Natursteine möglichst wiederverwendet werden. Auch bei Körnung, Fugenmaterial und Einbauweise gelten besondere Vorgaben, die mit der Denkmalpflege abgestimmt werden müssen.
1: Für Rente, Gesundheit und Pflege sowie ähnliche Leistungen muss der Staat immer mehr Geld ausgeben. Im vergangenen Jahr waren es rund 1.431 Milliarden Euro, berichtet die Süddeutsche Zeitung. Die größten Posten im Sozialbudget bilden die Ausgaben für ältere Menschen, also für Rente, Pension oder Pflege. Große Posten sind auch die Zahlungen für Arbeitslose und die Krankenversorgung. Der Deutsche Fußballbund steht 3,5 Wochen nach dem WM-Flop der Nationalmannschaft kurz vor seinem Engagement von Jürgen Klopp als neuem Bundestrainer. Nach dpa-Informationen ist für morgen Vormittag eine Sitzung mit Aufsichtsrat und Gesellschafterversammlung des DFB geplant. Der DFB selbst hat das nicht bestätigt. Klopp soll einen 4-Jahres-Vertrag bis zur nächsten WM-Endrunde 2030 bekommen.
3: Das Sachsenwetter.
4: Die Nacht wird nochmal richtig kalt. Temperaturen so zwischen 10 und 13 Grad in den Bergen, sogar nur noch einstellig. Also im Erzgebirge können dann die Temperaturen mal runtergehen bis auf 6 Grad. Morgen nochmal, ja, sehr durchwachsenes Wetter. Wenn Sie raus müssen, bitte den Regenschirm einpacken. Es kann immer wieder mal eine kurze Husche geben. 18 Grad maximal im Flachland, in den Bergen nur bis 10 Grad. Aber ab Freitag wird es dann richtig schön. Dann gehen die Temperaturen hoch und das Wochenende wird dann auch wieder richtig sommerlich heiß. Dann geht es teilweise hoch bis auf 28, 29 Grad.
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4: So, hallo liebe Autofahrer, der Blick auf die Straßen in Bautzen auf der Schliebenstraße, Vollsperrung zwischen Clara-Zetkin-Straße und B96 Hoyerswerda-Straße. Da versuchen die Kollegen der Feuerwehr nach wie vor noch den Brand zu löschen bzw. diese großen Akkus darunter zu kühlen. Die B180 Frankenberg-Altenhainer Straße zwischen Dr. Bruno-Kochmann-Straße und Hohe Straße. Für den Durchgangsverkehr ist die Straße komplett gesperrt. Umleitung ist ausgeschildert. Die A72 Zwickau Richtung Leipzig in Höhe Kreuz Chemnitz nach wie vor Baustelle. Richtungsfahrbahn voll gesperrt. Eine Umleitung ist ausgeschildert. Und Blitzer zweimal in Leipzig auf der Saturnstraße Richtung Miltitz und auf der Linnéstraße stadtauswärts und in Meißen auf der Ziegelstraße Richtung Neuss-Sörnewitz. Allen unterwegs eine gute und sichere Fahrt.
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1: Wenn sich eine Tür schließt, dann hoffen wir, dass sich eine neue öffnet. Manchmal ist es im Leben so, ein Traum zerbricht, eine Beziehung endet, wir verlieren vielleicht unseren Job und es fühlt sich alles auswegslos an. Und vielleicht schauen Sie in diesen Momenten auch nach oben und fragen einfach, warum? Wir wollen meist an dem Alten festhalten, aber möglicherweise sieht Gott viel weiter als wir. Vielleicht sieht er Wege, die wir noch nicht sehen. In der Offenbarung des Johannes steht, sieh, ich habe vor dir eine Tür aufgetan, die niemand schließen kann. Jesus tritt hier selbst als Türöffner auf. Er stößt Türen auf, die nie wieder zufallen. Natürlich heißt das nicht, dass jede geschlossene Tür auch leicht zu akzeptieren ist. Natürlich tut es weh, wenn wir Menschen aus unserem Leben verlieren, wenn wir vielleicht enttäuscht wurden. All das hinterlässt bei uns Spuren. Auch in der Bibel lassen sich dazu viele Geschichten finden. Als Jesus tot war, da waren die Jünger voller Angst. Eine Tür hatte sich geschlossen und dann änderte sich alles mit der Auferstehung zu Ostern. Niemand wird vergessen. Auch in den dunkelsten Zeiten können wir Türen zu Gott und auch zu unserem Herzen öffnen. Hindurchgehen und neu anfangen.
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0: Das Sachsenwetter.
1: Die Nacht wird nochmal richtig kalt. Temperaturen so zwischen 10 und 13 Grad in den Bergen, sogar nur noch einstellig. Also im Erzgebirge können dann die Temperaturen mal runtergehen bis auf 6 Grad. Morgen nochmal, ja, sehr durchwachsenes Wetter. Wenn Sie raus müssen, bitte den Regenschirm einpacken. Es kann immer wieder mal eine kurze Husche geben. 18 Grad maximal im Flachland, in den Bergen nur bis 10 Grad. Aber ab Freitag wird es dann richtig schön. Dann gehen die Temperaturen hoch und das Wochenende wird dann auch wieder richtig sommerlich heiß. Dann geht es teilweise hoch bis auf 28, 29 Grad.
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1: So, hallo liebe Autofahrer, der Blick auf die Straßen in Bautzen auf der Schliebenstraße. Vollsperrung zwischen Clara-Zetkin-Straße und B96 Hoyerswerda-Straße. Da versuchen die Kollegen der Feuerwehr nach wie vor noch den Brand zu löschen bzw. diese großen Akkus darunter zu kühlen. Die B180 Frankenberg-Altenhainer Straße zwischen Dr. Bruno-Kochmann-Straße und Hohe Straße. Für den Durchgangsverkehr ist die Straße komplett gesperrt. Umleitung ist ausgeschildert. Die A72 Zwickau Richtung Leipzig in Höhe Kreuz Chemnitz nach wie vor Baustelle. Richtungsfahrbahn voll gesperrt. Eine Umleitung ist ausgeschildert. Und Blitzer zweimal in Leipzig auf der Saturnstraße Richtung Miltitz und auf der Linnéstraße stadtauswärts und in Meißen auf der Ziegelstraße Richtung Neuss-Sörnewitz. Allen unterwegs eine gute und sichere Fahrt.
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3: Ich bin Oliver Urbanke. Der Mobilfunkanbieter O2 baut in Deutschland wohl jede sechste Stelle ab. Bis Ende des Jahres sollen bis zu 1.100 von knapp 6.900 Vollzeitstellen wegfallen. Dazu schließt O2 noch 60 seiner rund 800 Shops. Grund dafür ist unter anderem, dass mit 1&1 der wichtigste Firmenkunde ins Mobilfunknetz von Vodafone gewechselt ist. Das hat O2 ordentlich Geld gekostet. Weitere Sparmaßnahmen und Stellenstreichungen sollen nächstes Jahr folgen, besonders in Callcentern. Lieder, die Freunde und Angehörige für die Toten ausgesucht haben, Blumen und Kränze, Hinterbliebene, die mit schmerzlichen Worten an ihre Liebsten erinnern und zugleich ihre Enttäuschung über die damaligen Ermittlungen und die Politik ausdrücken. Mit einer bewegenden Feier hat München der neun Opfer des rassistischen Anschlags am Olympia-Einkaufszentrum vor 10 Jahren gedacht. Zum Tatzeitpunkt um 17.51 Uhr gab es zudem eine Schweigeminute. Schwarzenberg investiert bis 2030 insgesamt 360.000 Euro in die Waldbühne. Das hat der Stadtrat in seiner letzten Sitzung vor der Sommerpause beschlossen. Einzelheiten von Gunnar Tichy.
4: Ja, damit können jetzt notwendige Arbeiten im gesamten Bühnen- und Zuschauerbereich sowie an Treppen und Wegen schrittweise umgesetzt werden. Einfach sind die Sanierungen allerdings nicht. Die fast 90 Jahre alte Anlage steht unter Denkmalschutz. Deshalb müssen vorhandene Natursteine möglichst wiederverwendet werden. Auch bei Körnung, Fugenmaterial und Einbauweise gelten besondere Vorgaben, die mit der Denkmalpflege abgestimmt werden müssen.
3: Der bisherige Kanzleramtschef Frei soll neuer Vorsitzender der Unionsfraktion im Bundestag werden. Darauf verständigten sich CDU-Chef Merz und CSU-Chef Söder nach Angaben aus Unionskreisen. Gewählt werden soll Frei nächsten Mittwoch. Er folgt auf Jens Spahn, der nach Kritik an der Geburt seines Kindes durch eine Leihmutter in den USA zurückgetreten war. In gleich mehreren beliebten Urlaubsländern am Mittelmeer gibt es aktuell schwere Waldbrände. Betroffen sind vor allem Südfrankreich und Sizilien. Claudia Wächter berichtet.
5: Hunderte im Hinterland von Marseille haben die Nacht in Notunterkünften verbracht. Dutzende Häuser sind bereits beschädigt. Viele Familien haben keinen Strom. Auch in anderen Regionen Frankreichs brennt es genauso wie in Italien. Auf der Urlaubsinsel Sizilien facht der Wind die Flammen immer wieder an. Über der Hauptstadt Palermo wabert Qualm. Bewohner sind geflüchtet. Und es ist brüllend heiß. Gestern waren es mehr als 46 Grad.
2: Das Sachsenwetter.
6: Die Nacht wird nochmal richtig kalt. Temperaturen so zwischen 10 und 13 Grad in den Bergen, sogar nur noch einstellig. Also im Erzgebirge können dann die Temperaturen mal runtergehen bis auf 6 Grad. Morgen nochmal, ja, sehr durchwachsenes Wetter. Wenn Sie raus müssen, bitte den Regenschirm einpacken. Es kann immer wieder mal eine kurze Husche geben. 18 Grad maximal im Flachland, in den Bergen nur bis 10 Grad. Aber ab Freitag wird es dann richtig schön. Dann gehen die Temperaturen hoch und das Wochenende wird dann auch wieder richtig sommerlich heiß. Dann geht es teilweise hoch bis auf 28, 29 Grad.
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6: So, hallo lieber Autofahrer, der Blick auf die Straßen in Bautzen auf der Schliebenstraße. Vollsperrung zwischen Clara-Zetkin-Straße und B96 Hoyerswerda-Straße. Da versuchen die Kollegen der Feuerwehr nach wie vor noch den Brand zu löschen bzw. diese großen Akkus darunter zu kühlen. Die B180 Frankenberg-Altenhainer Straße zwischen Dr. Bruno-Kochmann-Straße und Hohe Straße. Für den Durchgangsverkehr ist die Straße komplett gesperrt. Umleitung ist ausgeschildert. Die A72 Zwickau Richtung Leipzig in Höhe Kreuz Chemnitz nach wie vor Baustelle. Richtungsfahrbahn voll gesperrt. Eine Umleitung ist ausgeschildert. Und Blitzer zweimal in Leipzig auf der Saturnstraße Richtung Miltitz und auf der Linnéstraße stadtauswärts und in Meißen auf der Ziegelstraße Richtung Neuss-Sörnewitz. Allen unterwegs eine gute und sichere Fahrt.
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9: Das Sachsenwetter.
20: Die Nacht wird nochmal richtig kalt. Temperaturen so zwischen 10 und 13 Grad in den Bergen, sogar nur noch einstellig. Also im Erzgebirge können dann die Temperaturen mal runtergehen bis auf 6 Grad. Morgen nochmal, ja, sehr durchwachsenes Wetter. Wenn Sie raus müssen, bitte den Regenschirm einpacken. Es kann immer wieder mal eine kurze Husche geben. 18 Grad maximal im Flachland, in den Bergen nur bis 10 Grad. Aber ab Freitag wird es dann richtig schön. Dann gehen die Temperaturen hoch und das Wochenende wird dann auch wieder richtig sommerlich heiß. Dann geht es teilweise hoch bis auf 28, 29 Grad.
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20: So, hallo lieber Autofahrer, der Blick auf die Straßen in Bautzen auf der Schliebenstraße. Vollsperrung zwischen Clara-Zetkin-Straße und B96 Hoyerswerda-Straße. Da versuchen die Kollegen der Feuerwehr nach wie vor noch den Brand zu löschen bzw. diese großen Akkus darunter zu kühlen. Die B180 Frankenberg-Altenhainer Straße zwischen Dr. Bruno-Kochmann-Straße und Hohe Straße. Für den Durchgangsverkehr ist die Straße komplett gesperrt. Umleitung ist ausgeschildert. Die A72 Zwickau.

0: Richtung Leipzig in Höhe Kreuz Chemnitz. Nach wie vor Baustelle, Richtungsfahrbahn vollgesperrt, eine Umleitung ist ausgeschildert. Und Blitzer zweimal in Leipzig auf der Saturnstraße Richtung Miltitz und auf der Linnéstraße stadtauswärts und in Meißen auf der Ziegelstraße Richtung Neuss-Sörnewitz. Allen unterwegs eine gute und sichere Fahrt.
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12: Ich bin Yves Simon. Am Olympia-Einkaufszentrum in München ist heute mit einer Gedenkfeier an die 9 Menschen erinnert worden, die dort vor 10 Jahren bei einem rassistischen Anschlag getötet wurden. Die Angehörigen der Opfer haben sich unter anderem dafür stark gemacht, dass solche Taten in Zukunft besser verhindert werden müssen. Wie die Stadt München das schaffen will, das erklärt Monika Fuchs, die zweite Bürgermeisterin.
13: Bildung, Prävention, Schulprojekte gemeinsam zu machen, zu sensibilisieren, aber auch den Mund aufzumachen, wo Unrecht geschieht, auch wenn es vielleicht mal unangenehm oder ungemütlich wird.
12: Die Opfer waren vor allem Jugendliche und junge Erwachsene. Schwarzenberg investiert bis zum Jahr 2030 insgesamt 360.000 Euro in die Waldbühne. Das hat der Stadtrat jetzt in seiner letzten Sitzung vor der Sommerpause beschlossen. Einzelheiten von Gunnar Tichy.
14: Ja, damit können jetzt notwendige Arbeiten im gesamten Bühnen- und Zuschauerbereich sowie an Treppen und Wegen schrittweise umgesetzt werden. Einfach sind die Sanierungen allerdings nicht. Die fast 90 Jahre alte Anlage steht unter Denkmalschutz. Deshalb müssen vorhandene Natursteine möglichst wiederverwendet werden. Auch bei Körnung, Fugenmaterial und Einbauweise gelten besondere Vorgaben, die mit der Denkmalpflege abgestimmt werden müssen.
12: Der Nachfolger von Jens Spahn als Unionsfraktionschef steht fest. Thorsten Frei, der bisherige Kanzleramtschef, wurde dafür vorgeschlagen, und zwar von CDU-Chef Merz und CSU-Chef Söder. Spahn war zurückgetreten, nachdem ja bekannt geworden ist, dass er per Leihmutterschaft in den USA Vater geworden ist. In Deutschland ist das verboten. Die Bundesregierung will Start-ups in der Wachstumsphase gezielt fördern. Wirtschaftsministerin Reiche hat dafür weniger Bürokratie, mehr Wagniskapital und auch leichtere Gründungen aus der Wissenschaft angekündigt. Im Fokus stehen unter anderem Drohnen, Hyperschallwaffen sowie Raumfahrt- und Satellitentechnologien. Es soll verhindert werden, dass erfolgreiche Start-ups ins Ausland abwandern. Der Start-up-Verband hat die Strategie begrüßt. Bei der Lufthansa-Tochter Swiss sind offensichtlich 2 alkoholisierte Piloten vor einem Flug aus Genf aus dem Dienst genommen worden. Crewmitglieder hatten schon Stunden vor dem Abflug Alarm geschlagen. Die Airline hat daraufhin an der Einsatzfähigkeit der 2 gezweifelt. Die Piloten fliegen auch seitdem nicht mehr. Die internen Ermittlungen laufen.
9: Das Sachsenwetter.
15: Die Nacht wird nochmal richtig kalt. Temperaturen so zwischen 10 und 13 Grad in den Bergen, sogar nur noch einstellig. Also im Erzgebirge können dann die Temperaturen mal runtergehen bis auf 6 Grad. Morgen nochmal, ja, sehr durchwachsenes Wetter. Wenn Sie raus müssen, bitte den Regenschirm einpacken. Es kann immer wieder mal eine kurze Husche geben. 18 Grad maximal im Flachland, in den Bergen nur bis 10 Grad. Aber ab Freitag wird es dann richtig schön. Dann gehen die Temperaturen hoch und das Wochenende wird dann auch wieder richtig sommerlich heiß. Dann geht es teilweise hoch bis auf 28, 29 Grad.

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4: Das Sachsenwetter.
22: Die Nacht wird nochmal richtig kalt. Temperaturen so zwischen 10 und 13 Grad in den Bergen, sogar nur noch einstellig. Also im Erzgebirge können dann die Temperaturen mal runtergehen bis auf 6 Grad. Morgen nochmal, ja, sehr durchwachsenes Wetter. Wenn Sie raus müssen, bitte den Regenschirm einpacken. Es kann immer wieder mal eine kurze Husche geben. 18 Grad maximal im Flachland, in den Bergen nur bis 10 Grad. Aber ab Freitag wird es dann richtig schön. Dann gehen die Temperaturen hoch und das Wochenende wird dann auch wieder richtig sommerlich heiß. Dann geht es teilweise hoch bis auf 28, 29 Grad.
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11: Ich bin Yves Simon. Mit bewegenden Worten hat Bundespräsident Steinmeier heute bei einer Gedenkfeier in München an die 9 Todesopfer des OEZ-Attentats gedacht. Dabei hat sich Steinmeier entschieden gegen Rassismus und Antisemitismus gewandt.
12: Niemals, meine Damen und Herren, niemals dürfen wir uns damit abfinden, dass solches Denken in unserem Land wieder Raum gewinnt. Antisemitismus und Rassismus dürfen keinen Platz in unserer Gesellschaft haben. Dafür zu sorgen, das ist unser aller Pflicht.
11: Deutschland ist ein Land mit Migrationshintergrund. Das macht uns aus, so hat es Steinmeier ausgedrückt. Vor 10 Jahren hat ein 18-Jähriger am Olympia-Einkaufszentrum 8 Jugendliche und eine Frau erschossen. Der autonome KI-Cyberangriff durch das ChatGPT-Unternehmen OpenAI ist ein Paradigmenwechsel. So sieht es zumindest das Bundesdigitalministerium und warnt jetzt, die Fähigkeiten mancher Modelle würden eine veränderte Bedrohungslage darstellen. Letzte Nacht hatte ein KI-Modell des US-Unternehmens OpenAI eigenständig eine Cyberattacke auf ein Start-up-Unternehmen ausgeführt. Bei Preisen von teilweise deutlich über 2 Euro je Liter Sprit kommen viele Autofahrende an finanzielle Schmerzgrenzen. Bundeswirtschaftsministerin Reiche schließt trotzdem vorerst weitere staatliche Entlastungen aus. Die CDU-Politikerin verweist auf die angespannte Haushaltslage und sagt, die frühere Spritpreisbremse hätte den Bund viele Milliarden Euro gekostet. So will ich nicht mehr heißen. Das hat sich die jüngste Tochter von Angelina Jolie und Brad Pitt vorgenommen, Vivian Jolie Pitt. Die 18-Jährige will den Nachnamen ihres Vaters streichen lassen. Laut der US-Zeitschrift People hat sie schon einen Antrag in Los Angeles eingereicht. Auf einem Formular begründet sie die Namensänderung lediglich wegen persönlicher Gründe. Anfang November will sich das Gericht dann damit auseinandersetzen. In Leipzig haben die Finanzprobleme der Stadt mittlerweile auch Auswirkungen auf gleich mehrere

0: geplante große Straßensanierungen. Das hat das Rathaus auf eine Anfrage des BSW eingeräumt. Einzelheiten von Clarissa Kunert.
1: Nach aktuellem Stand müssen mindestens 7 teils seit vielen Jahren überfällige Baumaßnahmen nun umgeplant, eingekürzt oder sogar gestrichen werden. Wegen der angespannten finanziellen Situation habe man im kommenden Haushalt 2027/28 deutliche Kürzungen vornehmen müssen, wie es heißt.
2: Das Sachsenwetter.
3: Die Nacht wird nochmal richtig kalt. Temperaturen so zwischen 10 und 13 Grad, in den Bergen sogar nur noch einstellig. Also im Erzgebirge können dann die Temperaturen mal runtergehen bis auf 6 Grad. Morgen nochmal, ja, sehr durchwachsenes Wetter. Wenn Sie raus müssen, bitte den Regenschirm einpacken. Es kann immer wieder mal eine kurze Husche geben. 18 Grad maximal im Flachland, in den Bergen nur bis 10 Grad. Aber ab Freitag wird es dann richtig schön. Dann gehen die Temperaturen hoch und das Wochenende wird dann auch wieder richtig sommerlich heiß. Dann geht es teilweise hoch bis auf 28, 29 Grad.

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3: Das Sachsenwetter.
24: Die Nacht wird nochmal richtig kalt. Temperaturen so zwischen 10 und 13 Grad in den Bergen, sogar nur noch einstellig. Also im Erzgebirge können dann die Temperaturen mal runtergehen bis auf 6 Grad. Morgen nochmal, ja, sehr durchwachsen.

0: Das Wetter, wenn Sie raus müssen, bitte den Regenschirm einpacken. Es kann immer wieder mal eine kurze Husche geben. 18 Grad maximal im Flachland, in den Bergen nur bis 10 Grad. Aber ab Freitag wird es dann richtig schön. Dann gehen die Temperaturen hoch und das Wochenende wird dann auch wieder richtig sommerlich heiß. Dann geht es teilweise hoch bis auf 28, 29 Grad.
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1: Ich bin Yves Simon. Nach dem Rücktritt von Jens Spahn als Unionsfraktionschef steht sein Nachfolger fest, Thorsten Frey, bisher Kanzleramtschef. Er soll die Spitze der CDU-CSU-Fraktion im Bundestag übernehmen. Darauf haben sich Bundeskanzler Merz und CSU-Chef Söder geeinigt. Offiziell allerdings gewählt werden soll Frey dann erst nächsten Mittwoch in einer Sondersitzung der Fraktion. Wer neuer Chef im Kanzleramt wiederum wird, das steht noch nicht fest. Im Kampf gegen sexuellen Kindesmissbrauch dürfen Messenger-Dienste in der EU bald wieder in privaten Chats nach Hinweisen suchen. In der Debatte um die sogenannte Chat-Kontrolle haben sich die Mitgliedsländer darauf geeinigt, Datenschutzregeln befristet zu lockern. Dieter Eberling berichtet für uns aus Brüssel.
2: Die Übergangsregelung zur Chatkontrolle soll nun erstmal bis April 2028 gelten. Sie ist aber gegenüber der bisherigen Lage etwas geändert. Ein automatisiertes Scannen von Nachrichten bei Outlook, Gmail oder Instagram beispielsweise soll noch vor dem Aussenden nicht mehr möglich sein.
1: Die Bundesregierung weitet offenbar die umstrittenen Abschiebungen nach Afghanistan aus. Laut dem hessischen Innenministerium gilt die bisherige Beschränkung auf Straftäter und Gefährder nicht mehr. Scharfe Kritik gibt es, weil die Bundesregierung dafür mit der islamistischen Taliban zusammenarbeitet. In Leipzig haben die Finanzprobleme der Stadt mittlerweile auch Auswirkungen auf gleich mehrere geplante große Straßensanierungen. Das hat das Rathaus auf eine Anfrage des BSW eingeräumt. Einzelheiten von Clarissa Kunert.
3: Nach aktuellem Stand müssen mindestens 7 teils seit vielen Jahren überfällige Baumaßnahmen nun umgeplant, eingekürzt oder sogar gestrichen werden. Wegen der angespannten finanziellen Situation habe man im kommenden Haushalt 2027/28 deutliche Kürzungen vornehmen müssen, wie es heißt.
1: Der FC Bayern und der VfB Stuttgart werden nach dem DFB-Pokalfinale vor 2 Monaten zur Kasse gebeten. Beide Vereine sollen jeweils 260.000 Euro zahlen. Das hat das DFB-Sportgericht entschieden. Der Grund: etliche Fans haben während des Spiels um die 300 pyrotechnischen Gegenstände angezündet. Weil es im Stadion so stark geraucht hat, musste das Spiel dann unterbrochen werden. Beide Vereine können einen Teil der Strafe für sicherheitstechnische und gewaltpräventive Maßnahmen hernehmen.
0: Das Sachsenwetter.
4: Ja, grau und grau geht es durch den Donnerstag. Temperaturen auch alles andere als sommerlich. 10 in den Bergen, 20 im Flachland. Der Freitag sieht dann schon deutlich freundlicher aus. Dann bleibt es definitiv trocken. Temperaturen zwischen 15 und 24 Grad. Und am Samstag wird es richtig heiß. Dann geht das Thermometer schon mal rauf bis auf 28 Grad.

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13: Ich bin Yves Simon. Thorsten Frei soll neuer Vorsitzender der Unionsfraktion im Bundestag werden. CDU-Chef und Kanzler Merz sowie auch CSU-Chef Söder haben den bisherigen Kanzleramtschef als Nachfolger des zurückgetretenen Jens Spahn vorgeschlagen. David Riemer berichtet aus Berlin.
14: Frei soll von den 208 Unionsabgeordneten am kommenden Mittwoch in einer Sondersitzung gewählt werden. Die müssen dazu ihren Urlaub unterbrechen. Merz lobte Frei als wichtigen Mitgestalter der bisherigen Regierungsarbeit und der Reform. Söder unterstütze den Vorschlag. Wer Frei als Kanzleramtschef nachfolgen soll, will Merz erst später bekannt geben. Für den Posten werden mehrere Namen gehandelt.
13: Die USA und Saudi-Arabien haben ein Abkommen über den Aufbau eines zivilen Atomprogramms unterzeichnet. Die US-Regierung will dafür Nukleartechnologie liefern und wirtschaftlich profitieren. Gleichzeitig sollen hohe Sicherheitsstandards

Es war einmal eine wunderschöne Moorrübe. Die machte sich zusammen mit 7 kleinen Erbsen und ein paar dicken Kartoffeln auf den Weg, um ein leckeres Essen zu werden. Endlich kamen sie an einen großen silbernen Topf, der dampfend auf einem Herd stand.

0: und auch ein Schutz vor Atomwaffenverbreitung gelten. Kritik gibt es, weil der Deal mitten im Konflikt mit dem Iran und in einer instabilen Region geschlossen wird. Der US-Kongress muss auch noch zustimmen und Experten fürchten einen nuklearen Aufrüstungswettlauf im Nahen Osten. In Leipzig haben die Finanzprobleme der Stadt mittlerweile auch Auswirkungen auf gleich mehrere geplante große Straßensanierungen. Das hat das Rathaus auf eine Anfrage des BSW eingeräumt. Einzelheiten von Clarissa Kunert.
1: Nach aktuellem Stand müssen mindestens 7 teils seit vielen Jahren überfällige Baumaßnahmen nun umgeplant, eingekürzt oder sogar gestrichen werden. Wegen der angespannten finanziellen Situation habe man im kommenden Haushalt 2027/28 deutliche Kürzungen vornehmen müssen, wie es heißt.
0: Auf Sizilien breiten sich die Waldbrände immer weiter aus. Bei Temperaturen von über 40 Grad kämpfen Einsatzkräfte gegen die Flammen. Im Hinterland mussten mehr als 100 Menschen in Sicherheit gebracht werden. Und auch in Spanien und Südfrankreich wüten momentan größere Waldbrände. München darf im Univiertel den nächtlichen Verkauf von Alkohol zum Mitnehmen einschränken. Das Verwaltungsgericht hat das Verkaufsverbot für alkoholische Getränke zwischen 22 und 5 Uhr rund um die Schellingstraße in Schwabing für rechtmäßig erklärt. Ein Gastronom, der Flaschenbier to go verkauft, hatte geklagt. Nur ein angedrohtes Zwangsgeld von 5.000 Euro wurde vom Gericht jetzt wieder gekippt. Hintergrund sind Beschwerden über nächtlichen Lärm, Wildpinkler und Glasscherben im beliebten Ausgehviertel rund um die LMU.
2: Das Sachsenwetter.
3: Ja, grau und grau geht es durch den Donnerstag. Temperaturen auch alles andere als sommerlich. 10 in den Bergen, 20 im Flachland. Der Freitag sieht dann schon deutlich freundlicher aus. Dann bleibt es definitiv trocken. Temperaturen zwischen 15 und 24 Grad. Und am Samstag wird es richtig heiß. Dann geht das Thermometer schon mal rauf bis auf 28 Grad.

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9: Ich bin Yves Simon. Die Bundesregierung will Abschiebungen nach Afghanistan offenbar deutlich ausweiten. Das hat das hessische Innenministerium jetzt bekannt gegeben. Demnach hat die Bundespolizei mitgeteilt, dass die bisherigen Einschränkungen auf Straftäter oder Gefährder aufgehoben werden, also dass auch andere Personengruppen abgeschoben werden können. Thomas Bremser berichtet.
10: Bundesinnenminister Dobrindt hat erst Anfang der Woche bekräftigt, Abschiebungen in Länder wie Afghanistan zu forcieren. Ihm ging es vor allem um Straftäter nach einem tödlichen Angriff auf einen Studenten in Trier. Künftig soll aber jeder Afghane, der ausreisepflichtig ist, abgeschoben werden können, sagt die hessische Landesregierung. Grundlage dafür ist die Zusammenarbeit mit der Taliban-Regierung.
9: Bundespräsident Steinmeier hat bei der Gedenkfeier zum rechtsextremen Attentat am Münchner Olympia-Einkaufszentrum vor 10 Jahren zu mehr Einsatz gegen Rassismus aufgerufen. Diese Tat geht uns alle im Land was an, das hat Steinmeier so formuliert. Und vor allem hat er auch kritisiert, dass jahrelang nur von einem Amoklauf die Rede war. Die Verbraucherzentrale Sachsen warnt gerade vor Betrügern, die sich als Bundeszentralamt für Steuern ausgeben. In den Nachrichten sollen Empfänger ihre IBAN für ein angebliches Lastschriftmandat bestätigen. Offizielle Logos, Aktenzeichen und behördliche Formulierungen lassen die Mails zunächst auch wirklich seriös wirken. Dahinter allerdings steckt der Versuch, sensible Finanzdaten zu klauen. Deswegen sollten Betroffene keine Links öffnen und auf gar keinen Fall persönliche Angaben machen. Die USA haben wieder militärische Ziele im Iran angegriffen und das schon die 12. Nacht in Folge. Wie es vom US-Kommando heißt, geht es darum, die Fähigkeiten des Irans zu schwächen, Handelsschiffe und zivile Seeleute zu bedrohen. US-Präsident Trump verschärft gleichzeitig auch den Druck. Er sagt, der Iran wäre immer noch nicht für einen Deal bereit und droht in Zukunft bei Angriffen auf Schiffe in der Straße von Hormuzbrücken oder auch Kraftwerke im Iran zu zerstören. In Neustadt an der Weinstraße hat ein Autofahrer versucht, bei einer Polizeikontrolle seinen Drogenkonsum zu vertuschen. Statt Urin hat er einfach 2x kaltes Toilettenwasser in den Becher gefüllt. Die Beamten haben diesen Trick allerdings sehr schnell bemerkt und beim dritten Versuch musste der 37-Jährige dann wohl oder übel eine echte Probe abgeben. Der Test hat den Kokain- und Cannabiskonsum auffliegen lassen. Außerdem hatte er 0,81 Promille Intus. Der Lappen war dann natürlich weg.
2: Das Sachsenwetter.
11: Ja, grau und grau geht es durch den Donnerstag. Temperaturen auch alles andere als sommerlich. 10 in den Bergen, 20 im Flachland. Der Freitag sieht dann schon deutlich freundlicher aus. Dann bleibt es definitiv trocken. Temperaturen zwischen 15 und 24 Grad. Und am Samstag wird es richtig heiß. Dann geht das Thermometer schon mal rauf bis auf 28 Grad.